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0: Ganz einen schönen Start in den Tag hier mit der Radio Pilatus am Morgenshow. Guten Morgen zusammen, es ist 5 Uhr.
1: Guten Morgen, ich bin der Jonathan Ernst.
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1: Die Houthi-Rebellen haben erneut die Hafenstadt Mokka im Jemen angegriffen. Laut der Armee schoss die vom Iran unterstützte Houthi-Miliz ballistische Raketen und Drohnen auf ein Wohnviertel. Schon bei einem Angriff der Miliz zuvor seien 7 Zivilisten und Militärangehörige getötet und weitere Menschen verletzt worden. Laut einem Sprecher der Houthi-Miliz richtete sich der Angriff gegen saudische Truppen und ein Waffenlager. Russland könnte deutlich mehr Truppen aus Nordkorea erhalten als bisher angenommen. Laut dem ukrainischen Präsidenten Volodymyr Zelensky rechne man mit 30.000 bis 50.000 Nordkoreaner, die für den russischen Angriffskrieg gegen die Ukraine eingesetzt werden könnten. Zelenskys Angaben ließen sich jedoch nicht unabhängig überprüfen. In 9 Deutschschweizer Kantonen beginnt heute das neue Schuljahr. Tausende Kinder gehen in den Kantonen Aargau, Bern, Basel-Land, Basel-Stadt, Glarus, St. Gallen, Solothurn, Schwyz und Thurgau erstmals in den Kindergarten oder zur Schule. Die Polizei ruft Verkehrsteilnehmende mit der Schulwegkampagne und dem Motto «Schauen, bremsen, halten» zu besonderer Vorsicht auf.
2: Sport.
1: In der Schweizer Fußballmeisterschaft gewinnt der FC Lugano gegen den FC Zürich mit 5:0. Der FC Basel gewinnt gegen Thun mit 4:2. Der FC Sion schlägt Vaduz mit 3:2. Und der FC Luzern und der FC St. Gallen trennen sich 2:2 unentschieden. In der Tabelle führt der FC Lugano vor den BSC Young Boys und St. Gallen. Wir haben keine Meldungen von der Strasse. Ich wünsche allen unterwegs eine gute und sichere Fahrt. Es wird wieder heiss, bis zu 34 Grad könnte es heute geben. Am Nachmittag oder am Abend könnte es zwar ein bisschen Regen zur Abkühlung geben, aber nur kurz und lokal. So geht es dann auch die ganze Woche heiss weiter bis mindestens am Samstag.
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0: Einen schönen guten Morgen, Pilatusland. Schön sind ihr mit dabei heute. Mein Name ist Marco Zibung. Guten Morgen zusammen.

0: gut gelaunt in die neue Woche, da wenn Miles May von dem Niall Horan bei Pilatus. Schön, sind ihr an dem Wochenstart mit dabei. Guten Morgen miteinander.
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0: Zusammen gut zum Bett raus, hier ist der Adi Pilatus Morgenshow für euch. Guten Morgen zusammen, es ist 5:30.
1: Guten Morgen, ich bin der Jonathan Ernst.
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1: Die Houthi-Rebellen haben erneut die Hafenstadt Mokka im Jemen angegriffen. Laut der Armee schoss die vom Iran unterstützte Houthi-Miliz ballistische Raketen und Drohnen auf ein Wohnviertel. Schon bei einem Angriff der Miliz zuvor seien 7 Zivilisten und Militärangehörige getötet und weitere Menschen verletzt worden. Laut einem Sprecher der Houthi-Miliz richtete sich der Angriff gegen saudische Truppen und ein Waffenlager. Weltweit lodern weiterhin zahlreiche Waldbrände. Im Südwesten Spaniens mussten knapp 500 Menschen in Sicherheit gebracht werden. Der schwere Waldbrand in der kanadischen Provinz British Columbia ist noch nicht unter Kontrolle. Allerdings breitet sich das Feuer nicht mehr so rasant aus. Über 20.000 Menschen mussten zuvor evakuiert werden. In Frankreich wurden 4 Feuerwehrleute beim Löschen eines Waldbrandes leicht verletzt. In 9 Deutschschweizer Kantonen beginnt heute das neue Schuljahr. Tausende Kinder gehen in den Kantonen Aargau, Bern, Basel-Land, Basel-Stadt, Glarus, St. Gallen, Solothurn, Schwyz und Thurgau erstmals in den Kindergarten oder zur Schule. Die Polizei ruft Verkehrsteilnehmende mit der Schulweg-Kampagne und dem Motto «Schauen, bremsen, halten» zu besonderer Vorsicht auf.
2: Sport.
1: In der Schweizer Fußballmeisterschaft gewinnt der FC Lugano gegen den FC Zürich mit 5:0. Der FC Basel gewinnt gegen Thun mit 4:2. Der FC Sion schlägt Vaduz mit 3:2. Und der FC Luzern und der FC St. Gallen trennen sich 2:2 unentschieden. In der Tabelle führt der FC Lugano vor den BSC Young Boys und St. Gallen. Wir haben keine Meldungen von der Strasse. Ich wünsche allen unterwegs eine gute und sichere Fahrt. Es wird wieder heiss, bis zu 34 Grad könnte es heute geben. Am Nachmittag oder am Abend könnte es zwar ein bisschen Regen zur Abkühlung geben, aber nur kurz und lokal. So geht es dann auch die ganze Woche heiss weiter bis mindestens am Samstag.
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0: Wir wünschen einen wunderbaren Start in diesen neuen Tag. Mit mir heute, Margot Zibizibung, da für euch. Hallo, hallo zusammen.
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0: schönen Wochenstart wünschen wir hier wieder an der Pilates Morgenshow. Guten Morgen miteinander und den Kindern, zum Beispiel zu Fitznau, Zempach oder auch zu Weggis, wünschen wir einen schönen Schulstart. Andere haben ja noch Ferien, zwar die letzte Woche von der Sommerferien, aber ich würde sagen, dann geniessen wir es doch noch einmal umso mehr.
1: Wir wünschen allen, die jetzt hier im Radio Pilates hören, noch eine schöne Woche. Geniessen noch die letzte schöne Sommerferienwoche. Liebe Grüße von Audrey und Melvin. Juhu!

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0: Buongiorno zusammen! Ein bisschen Italien-Feeling für alle, die heute wieder anfangen zu arbeiten nach den Italien-Ferien. Gerade mit Musik aus Italien von Damiano David. Säuferli fangen wir die neue Woche an, gerade hier mit Next Summer. Guten Morgen zusammen, Pilates Morgen schon hier für euch. Oh, wir haben noch einen Haufen mehr Musik bereit. Und wenn es um elektronische Hits geht, ist der hier ein Roger Federer von den elektronischen Hits. Ein richtig gutes Bett rauskommt mit dem Albici. Wake me up. Ja, und schön gemütlich vom Balkon ein bisschen käfeln hier zum aktuellen Hit von der Ariana Grande. Hey, that I made you love me. Das ist Radio Pilatus, die beste Musik. Schönen guten Morgen miteinander, es ist 6 Uhr.
1: Guten Morgen, ich bin der Jonathan Ernst.
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1: Bei Überschwemmungen und Erdrutschen sind auf den Philippinen mindestens 8 Menschen ums Leben gekommen, 9 wurden verletzt, eine Person wird noch vermisst. Laut den Behörden haben mehrere Tropenstürme und der Monsun die Überschwemmungen und Erdrutsche ausgelöst. Mehr als 750.000 Menschen sind davon betroffen. Mehr als 8.000 von ihnen mussten in Notunterkünften Zuflucht suchen. In 9 Deutschschweizer Kantonen beginnt heute das neue Schuljahr. Tausende Kinder gehen in den Kantonen Aargau, Bern, Basel-Land, Basel-Stadt, Glarus, St. Gallen, Solothurn, Schwyz und Thurgau erstmals in den Kindergarten oder zur Schule. Die Polizei ruft Verkehrsteilnehmende mit der Schulwegkampagne und dem Motto «Schauen, bremsen, halten» zu besonderer Vorsicht auf.
2: Sport.
1: Im dritten Anlauf hat es geklappt. Der FC Luzern hat sich den ersten Punkt der neuen Saison geholt. Er spielte gestern auswärts gegen St. Gallen ein 2:2 Unentschieden. Trotz Punktgewinn war die Enttäuschung bei FCL-Spieler Andreas Ziganix groß, denn der St. Galler Ausgleich fiel erst tief in der Nachspielzeit vom Penaltypunkt.
3: Wir kriegen so viele Chancen, machen das Spiel nicht zu Ende. Drehen wir das Spiel noch, zeigen wir unsere Morale, Energie, alles. Und dann im Endeffekt ist einfach Pech, dass du so ein Tor einfach 97. Minute kassierst. Das ist unglaublich.
1: In den weiteren Sonntagsspielen gewann Basel gegen Meister Thun mit 4:2. Sio schlug Aufsteiger Vaduz 3:2 und Lugano kam gegen Zürich zu einem 5:0 Sieg. Demi Vollering gewinnt die Tour de France der Frauen. Die Niederländerin im Maillot-Jaune setzte sich 15 Kilometer vor dem Ziel von ihrer Konkurrentin Kasia Nieva-Doma ab und sicherte sich auch den 3. Etappensieg dieses Jahres. Für die Schweiz endet die Rundfahrt hingegen mit einer Enttäuschung. Marlene Reusser stürzte.
0: Am 2 ab 6 merkt man, dass im Kanton Bern die Sommerferien durch sind. Ihr braucht 20 Minuten wegen einer Baustelle auf der A1 Zürich Richtung Bern zwischen Dönsigen und der Verzweigung Lauterbach. Fahrt vorsichtig.
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0: Es gibt auch diese Woche wieder viel Sonne. Jetzt heute Morgen mit 18 bis 20 Grad noch angenehm zum Aufstehen. Am Nachmittag dann bei heissen 32 Grad kann auch hier und dort mal ein Sommergewitter geben. Auf und ab. Bis und mit Donnerstag sieht das immer ähnlich aus. Die Temperaturen die gehen aber immer noch ein bisschen mehr drauf. Und am Donnerstag sind wir dann bei um die 35 Grad.
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0: Steht gut auf zum Wochenstart. Schön, sind ihr da. Guten Morgen miteinander.

0: Hey, cool, sind wir an der Montag da bei Pilatus mit dabei, 12 ab 6. Guten Morgen zusammen. Und man kann es, glaube ich, nicht anders sagen. Die Match zwischen diesen zwei, die sind einfach immer geil.
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0: Ja, die Matches sind wirklich nie langweilig und geben am Schluss immer mega viel zum Diskutieren. Und das ist auch gestern wieder nicht anders gewesen. Wir können zusammenfassen, der FC Luzern holt den ersten Punkt von dieser Saison mit einem 2:2 Unentschieden gegen St. Gallen. St. Gallen haben zwar ultra spät das 2:2 mit einem Penalty geschossen, aber zum Fair sein, die Luzerner hatten vorher also genug geschossen gehabt, um den Sack zuzumachen, weil gerade die zweite Halbzeit ist sicher etwas vom Besseren gewesen bis jetzt in dieser Saison vom FC Luzern. Das sagt der FCL-Mittelfeldspieler, der Leonardo Bertone.
2: Endlich Emotionen, endlich sind wir in den Zweikämpfen gewesen, wir sind gegangen. Ja, wir haben Gas gegeben, wir haben super Umschaltmöglichkeiten gehabt. Es hat gefällt zum Fußballspielen. Wie gesagt, am Schluss müssen wir den Match fertig spielen und mit 3 Punkten hingehen.
0: Ja, die holen wir dann jetzt einfach beim nächsten Meisterschaftsspiel, die 3 Punkte. Zuerst aber geht es für den FC Luzern weiter mit dem Zentralschweizer Derby. Die erste Runde vom Schweizer Fußballcup, nämlich nächstes Wochenende. Mit dem Derby SC Buchs gegen FC Luzern. Sonntagnachmittag um 3 Uhr, natürlich dann wieder live zu hören, hier bei Radio Pilatus, eurem FCL-Radio.
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0: Einen schönen Wochenstart und guten Morgen zusammen. Pilates Morgenschau, da früh am 23. um 6 Uhr. Wir hoffen, ein richtig gutes Wochenende gehabt. Vielleicht ja auch im Heiter Open Air zu Zofingen.
1: Da oben haben wir immer ein Klassentreffen, ohne dass wir es abgemacht haben. Von dem her gesehen, es ist einfach wie ein Heiko.
0: Ja, und vor allem, die jetzt Heiko sind von der Ferien am Wochenende, wünschen wir gutes Zurückkommen in Alltagswetter daheim. Bei uns ist ja auch so ein bisschen wie Ferien. Auch heute wieder mit viel Sonne. Am Morgen noch schön durchlüften bei 18 bis 20 Grad. Am Nachmittag dann mit 32 Grad. Hier und dort kann es auch mal am Nachmittag ein Sommergefühl.

0: Vielleicht ist es die letzte Woche von der Sommerferien für euch. Vielleicht die erste Schulwoche. Vielleicht aber auch eure letzte Arbeitswoche, weil ihr erst dann in die Ferien geht, wenn alle anderen wieder arbeiten. So oder so, top motiviert gehen wir zusammen in der Montag mit der Tiffany Harris. Virgin Go, da wieder an der Pilates Morgenshow. Und wir haben noch viel mehr Musik parat. Gerade mit Musik aus dem Jahr, wo ein Handyspiel alle Menschen auf die Straße rausgebracht hat. 10 Jahre ist es her, im 16. wo Pokémon Go rausgekommen ist. Und der Hit hier in den Charts dominiert hat. Der Rag'n'Bone Man geht Human da früh. Und damit ihr die Musik auch unter der Dusche oder beim Haarföhnen noch hört, gibt es extra laute Sounds von den Imagine Dragons. Geht da früh mit Natural bei Pilatus. Das ist die beste Musik.
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0: Schönen guten Morgen, Pilatesland. Es ist halb 7.
5: Guten Morgen, ich bin der Jonathan Ernst.
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5: Der Prozess gegen den ehemaligen Raiffeisen-Chef Pierin Vinzenz wird heute vor dem Zürcher Obergericht neu aufgerollt. Vinzenz und sein Geschäftspartner waren erstinstanzlich zu mehrjährigen Haftstrafen verurteilt worden, da sie sich bei Firmenübernahmen unrechtmäßig bereichert haben sollen. Zudem wird Pierin Vinzenz vorgeworfen, private Ausgaben für Reisen und Besuche im Stripclub über die Geschäftskreditkarte abgerechnet zu haben. Bei Überschwemmungen und Erdrutschen sind auf den Philippinen mindestens 8 Menschen ums Leben gekommen, 9 wurden verletzt, eine Person wird noch vermisst. Laut den Behörden haben mehrere Tropenstürme und der Monsun die Überschwemmungen und Erdrutsche ausgelöst. Mehr als 750.000 Menschen sind davon betroffen. Mehr als 8.000 von ihnen mussten in Notunterkünften Zuflucht suchen. In 9 Deutschschweizer Kantonen beginnt heute das neue Schuljahr. Tausende Kinder gehen in den Kantonen Aargau, Bern, Basel-Land, Basel-Stadt, Glarus, St. Gallen, Solothurn, Schwyz und Thurgau erstmals in den Kindergarten oder zur Schule. Die Polizei ruft Verkehrsteilnehmende mit der Schulweg-Kampagne und dem Motto «Schauen, bremsen, halten» zu besonderer Vorsicht auf.
4: Sport.
5: In der Schweizer Fußballmeisterschaft gewinnt der FC Lugano gegen den FC Zürich mit 5:0. Der FC Basel gewinnt gegen Thun mit 4:2. Der FC Sion schlägt Vaduz mit 3:2. Und der FC Luzern und der FC St. Gallen trennen sich 2:2 unentschieden. In der Tabelle führt der FC Lugano vor den BSC Young Boys und St. Gallen.
0: Am 6:30 merkt man, dass die Sommerferien im Kanton Bern zum Beispiel durch sind. Es geht nämlich 3/4 Stunde schon länger wegen einer Baustelle auf der A1 Zürich Richtung Bern zwischen der Verzweigung Herkingen und der Verzweigung Lutherbach. Fahrt vorsichtig.
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0: Das Wetter bleibt weiter ferienmässig. Die Woche wieder mit viel Sonne. Heute Morgen jetzt noch mit 18 bis 20 Grad noch angenehm zum Aufstehen. Am Nachmittag dann bei heissen 32 Grad kann hier und dort auch mal am Abend ein Sommergewitter geben.
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0: Hallo, hallo zusammen. Wir wünschen einen ganz tollen Wochenstart.

0: richtig gut gelaunt in die neue Woche. Hallo zusammen und guten Morgen. Pilates Morgen ist da für euch am 19. vor 7. Ganz schönen Wochenstart wünschen wir. Und den Kindern zu Fitznau, Zempach oder auch zu Notu wünschen wir einen schönen Schulstart. Viele andere haben jetzt noch eine Ferienwoche zu gut. Zwar die letzte, aber ich würde sagen, dann genießen wir es doch noch einmal umso mehr.
1: Wir wünschen allen, die jetzt hier im Radio Pilates hören, noch eine schöne Woche. Geniessen noch die letzte schöne Sommerferienwoche. Liebe Grüße von Audrey und Melvin. Juhu!

0: Wir hoffen, ihr kommt gut zum Bett aus an der Montag. Schön, seid ihr dabei, hier in der Pilates Morgenschau um 11 vor 7. Schönen guten Morgen zusammen. Für ein paar Kinder heute ja einen speziellen Montag. Hier und dort fängt die Schule nämlich schon wieder an. Und darum für alle, die heute mit der Schule wieder anfangen, haben wir ganz liebe Grüße für euch geholt. Extra am heiteren Open Air zu Zofingen für euch antroffen, der Luzernsänger, der Quinz.
1: Ich wünsche allen Kindern einen wunderbaren Schulstart. Geniessen das nach der Ferien, wieder eure Freunde zu sehen und in die Schule gehen. Ich glaube, jeder Erwachsene würde gerne wieder mal ein paar Tage in die Schule gehen.
0: Ja, das kann sein. Ich erzähle dir doch lieber das Wetter bei Radio Pilates, anstatt bei Algebra an meinen Kopf zum Rauchen zu bringen. Es gibt heute wieder viel Sonne. Jetzt am Morgen noch schön durchlüften bei um die 18 bis 20 Grad. Am Nachmittag gibt es dann bis zu 32 Grad. Und hier und da kann es dann auch kurz mal ein Sommergewitter geben. Schön sind ihr da bei Pilates mit dabei. Guten Morgen zusammen, da jetzt mit der Ava Max für euch.

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1: Sind wir so noch ein bisschen im Hängematten-Modus? Easy, wir nehmen es hier gemütlich zum Wochenstart. Chillig in der Wendung, hier mit der Holly Humberstone, To Love Somebody. Schönen guten Morgen zusammen. Pilates Morgen schon da früh, gerade mit noch viel mehr Musik. Gerade da mit Filmmusik aus den 80er Jahren. Musik aus dem Film Flashdance, der Michael Cimbello. Maniac haben wir gerade parat für euch. Und einen schönen ruhigen Sand, vor allem, wo gerade daheim mit den Katzen noch ein bisschen am Kuscheln sind und einfach ein bisschen Tag hineinleben. Der Start in die letzte Sommerferienwoche, da gerade mit der Noemi Besa. Hear me, das ist Radio Pilatus, die beste Musik.
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1: Schönen guten Morgen, Pilatus Hans. Es ist 7 Uhr.
5: Guten Morgen, ich bin der Jonathan Ernst.
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5: Spezialärzte wehren sich gegen den geplanten Vergütungsdeckel, der nächstes Jahr in Kraft treten soll. Das kritisiert der frühere Hausärztepräsident Philipp Luchsinger gegenüber Tamedia. Im Vergleich zu Haus- und Kinderärzten könnten Spezialisten mehr Leistungen abrechnen, als gerechtfertigt sei. Gewisse Spezialärzte würden bis zu 4-mal mehr verdienen als Grundversorger. Luchsinger fordert deshalb eine Korrektur des Arzttarifs. Bei Überschwemmungen und Erdrutschen sind auf den Philippinen mindestens 8 Menschen ums Leben gekommen, 9 wurden verletzt, eine Person wird noch vermisst. Laut den Behörden haben mehrere Tropenstürme und der Monsun die Überschwemmungen und Erdrutsche ausgelöst. Mehr als 750.000 Menschen sind davon betroffen. Mehr als 8.000 von ihnen mussten in Notunterkünften Zuflucht suchen.
4: Sport.
5: Im dritten Anlauf hat es geklappt. Der FC Luzern hat sich den ersten Punkt der neuen Saison geholt. Er spielte gestern auswärts gegen St. Gallen ein 2:2 Unentschieden. Trotz Punktgewinn war die Enttäuschung bei FCL-Spieler Andrés Ziganek groß, denn der St. Galler Ausgleich fiel erst tief in der Nachspielzeit vom Penaltypunkt.
6: Wir kriegen so viele Chancen, machen das Spiel nicht zu Ende. Drehen wir das Spiel noch, zeigen wir unsere Morale, Energie, alles. Und dann im Endeffekt ist einfach Pech, dass du so ein Tor einfach 97. Minute kassierst. Das ist unglaublich.
5: In den weiteren Sonntagsspielen gewann Basel gegen Meister Thun mit 4:2. Sio schlug Aufsteiger Vaduz 3:2 und Lugano kam gegen Zürich zu einem 5:0 Sieg.
1: 6:40, man merkt, im Kanton Bern sind die Sommerferien durch. 30 bis 40 Minuten im Morgenverkehr braucht es nämlich auf der A1 Zürich Richtung Bern zwischen der Rastegunsgenord und Wangen an der Aare. Fahren gut.
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1: Geht die Woche, wieder viel Sonne. Heute Morgen jetzt noch bei 18 bis 20 Grad angenehm zum Aufstehen. Am Nachmittag dann bei 32 Grad hier und dort kann es mal ein Sommergewitter geben, Richtung Abend her. Bis mit Donnerstag sieht das Ganze sehr ähnlich aus. Nur die Temperaturen, die gehen immer noch ein bisschen mehr darauf. Am Donnerstag sind wir dann bei um die 35 Grad um.
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0: schönen Woche starten mit der Pilates morgens am 10. 7. Schön, sind ihr dabei. Guten Morgen zusammen. Viele von euch sind ja jetzt da. Es geht nämlich um eine grosse Kiste, die wir angekündigt haben. Und jetzt dürfen wir euch sagen, wie ihr die Chance bekommt, 10'000 Franken zu gewinnen.
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0: Musik für alle, die schon die Street Parade vermissen. Wir hoffen, der Kopf der brummt auch nicht zu fest nach dem vielen am Samstag. Schön, seid ihr dabei hier in der Pilatus Morgenshow. Guten Morgen zusammen am 21. Ab 7 Uhr aktuell noch schön daheim zum Durchliften, wenn ihr noch daheim sind, bei 18 bis 20 Grad. 32 Grad gibt es dann am Nachmittag dazu hier und dort mal ein Sommergewitter möglich.
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0: Vor 12 Jahren haben wir sie kennengelernt. Blutjung war sie damals noch. Mittlerweile ist sie Mami und hat fast 30 Kilo abgenommen. Crazy, Riesenleistung. Und gute Musik macht sie also immer noch, auch 12 Jahre später. Macht Laune, macht Freude, motiviert uns für alles, was ansteht an der Montag. Zum Megan Trainor, Getting Girl, gibt es ganz frisch bei Radio Pilatus. Schönen guten Morgen miteinander. Wir haben noch viel mehr Musik gebracht. Auch in der letzten Sommerferienwoche natürlich mit euch einen liebsten Sommerhit. Das sind gerade Los Del Rio für euch mit Macarena. Und der hier ist für alle, die erst aufgestanden sind und dann vielleicht noch im Büschemann mal langsam mit dem Homeoffice anfangen. Schön gemütlich in der Wendung mit dem Edge hier noch Camera, gerade da bei Radio Pilatus. 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
0: Schönen guten Morgen, Pilatus Sand. Es ist halb 8.
6: Guten Morgen, ich bin der Jonathan Ernst.
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6: Der Prozess gegen den ehemaligen Raiffeisen-Chef Pierin Vinzenz wird heute vor dem Zürcher Obergericht neu aufgerollt. Vinzenz und sein Geschäftspartner waren erstinstanzlich zu mehrjährigen Haftstrafen verurteilt worden, da sie sich bei Firmenübernahmen unrechtmäßig bereichert haben sollen. Zudem wird Pierin Vinzenz vorgeworfen, private Ausgaben für Reisen und Besuche im Stripclub über die Geschäftskreditkarte abgerechnet zu haben. Spezialärzte wehren sich gegen den geplanten Vergütungsdeckel, der nächstes Jahr in Kraft treten soll. Das kritisiert der frühere Hausärztepräsident Philipp Luchsinger gegenüber Tamedia. Im Vergleich zu Haus- und Kinderärzten könnten Spezialisten mehr Leistungen abrechnen, als gerechtfertigt sei. Gewisse Spezialärzte würden bis zu 4-mal mehr verdienen als Grundversorger. Luchsinger fordert deshalb eine Korrektur des Arzttarifs. Bei Überschwemmungen und Erdrutschen sind auf den Philippinen mindestens 8 Menschen ums Leben gekommen, 9 wurden verletzt, eine Person wird noch vermisst. Laut den Behörden haben mehrere Tropenstürme und der Monsun die Überschwemmungen und Erdrutsche ausgelöst. Mehr als 750.000 Menschen sind davon betroffen. Mehr als 8.000 von ihnen mussten in Notunterkünften Zuflucht suchen. Weltweit lodern weiterhin zahlreiche Waldbrände. Im Südwesten Spaniens mussten knapp 500 Menschen in Sicherheit gebracht werden. Der schwere Waldbrand in der kanadischen Provinz British Columbia ist noch nicht unter Kontrolle. Allerdings breitet sich das Feuer nicht mehr so rasant aus. Über 20.000 Menschen mussten zuvor evakuiert werden. In Frankreich wurden 4 Feuerwehrleute beim Löschen eines Waldbrandes leicht verletzt.
0: Am 7:30 merkt man, dass zum Beispiel im Kanton Bern die Schule wieder angefangen hat. Es braucht etwa ein bisschen mehr als eine Viertelstunde auf mehreren Abschnitten auf der A1 Zürich Richtung Bern zwischen der Astegunz, Gnord und Wangen an der Aare. Fahren gut.
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0: Ja, und vor allem, wo heute wieder anfangen zu arbeiten nach der Sommerferien, das Wetter, das ist immer noch wie Ferien hier bei uns im Pilatesland. Heute Morgen mit 19 bis 20 Grad noch zum Aufstehen, am Nachmittag bei 32 Grad. Es kann hier und dort auch mal ein Sommergewitter richtig Abend geben. Bis am Donnerstag sieht das ähnlich aus. Nur die Temperaturen, die gehen immer noch ein bisschen mehr drauf. Bis am Donnerstag dann auf

allen, die zurück aus den Ferien gekommen sind, wünschen wir ganz einen guten Start. Hier mit der Radio Pilatus Morgenshow. Vielleicht habt ihr jetzt so ein Loch im Portemonnaie nach diesen Ferien. Würden wir sonst ein bisschen nachhelfen mit 200 Franken, was jetzt zum Gewinnen gibt für euch. 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Schönen Start in der Wendung wünschen wir. Hier jetzt mit Los Del Rios, Macarena. Guten Morgen zusammen.

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1: Sommerliches Aufstehen zum Wochenstart bei Pilatus. Viertel vor acht ist es. Guten Morgen zusammen.
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1: Ja, und der Jackpot zu knacken versucht heute Morgen Priska aus Altdorf. Schönen guten Morgen, das sind der Cesi und der Marco.
3: Schönen guten Morgen zusammen. Guten
4: Morgen.
1: An deinem Dialekt her könnte man sich vorstellen, hast du gestern vielleicht am FC St. Gallen den Daumen gedrückt?
3: Nicht wirklich.
1: Aber ursprünglich von Schaffhausen. Ah, Schaffhausen, ja gut.
4: Von dort her.
1: Okay. Hey, jawohl, 200 ja. Franken haben wir bereit zum Gewinnen, wenn ich 20 Sekunden 5 Begriffe kannst aufzählen, und zwar mit dem Buchstaben.
4: P wie Pilatus, ganz einfach, und zwar eben 200 okay. Franken. Mit dem P geben wir dir gerne mit.
1: P wie Pilatus. Mhm. Und wenn einmal bemeinte genau. Und wenn einmal bemeinte Begriff nicht ganz auf den ersten Moment etwas weisst, kannst du mal zuerst weiter sagen. Kommen wir am Schluss mal darauf zurück, wenn Zeit längt. Und wichtig noch, gell, wenn man eine Person sucht, dann müsste ich den Nachnamen mit einem P anfangen. Das heisst einfach den Vornamen auch dazu, damit man wüsste, von wem was du schwätzt.
3: Ist top.
1: Also, liebe Priska mit P.
4: Richtig.
1: Fangen wir an. Wir suchen das erst. Eine Hauptstadt.
3: Paris.
1: Ein aktueller Bundesrat.
3: Pamela.
1: Eine Pflanze.
3: Palme.
1: Eine Band.
3: Pegasus.
1: Und eine Marke.
3: Was für eine Marke?
4: Irgendeine. Puma zum Beispiel.
3: Puma.
1: Ja, aber das Puma. Ist leider viel Spaß, liebe Priska.
4: Gerade hinten nachher. Ja,
1: ja,
4: schade. Aber sonst vorher super gewesen, Priska.
1: 4 von 5.
3: Ich habe es eben nicht richtig verstanden.
1: Ja, ja, eben, ja, eine Marke kann natürlich alles sein, gell? Das ist ja. Ist ein bisschen weiss, aber ja. Mit Puma wäre es sicher voll dabei gewesen, leider ein bisschen spät gekommen. Aber ich würde sagen, beim nächsten Mal rumst du es ab.
4: Auf jeden Fall.
1: Hey, einen schönen Wochenstart noch, Priska.
4: Tschüss,
1: danke dir. Danke dir, tschüss.
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0: Schönen Wochenstart und guten Morgen zusammen. Pilatesmorgen schon da, früh am 7 vor 8 Uhr. Wir hoffen, ihr habt ein richtig gutes Wochenende gehabt. Vielleicht auch am Heiteren oben her, zu
1: Hier oben haben wir immer ein Klassentreffen, ohne dass wir es abgemacht haben. Von dem her gesehen, es ist einfach wie ein Heiko.
0: Oh ja, das mit dem Heiko, das scheint so eine Sache zu sein am Heiteren.
2: Hey, einfach weil es heiter ist, einfach Heiko. Ah. Cool, friedlich, Party, Freundinnen, einfach cool.
0: Ja, wir wünschen einen coolen Wochenstart da mit ganz viel Musik in der Pilatesmorgenshow. Das sind jetzt ein Fastboy und der Raff für euch. Wave. Guten Morgen, Pilatesland.

0: Er hat heute oben sein letztes Konzert in Mexiko und nachher hat er mal ein mehr als zwei Wochen Pause auf seiner Tour. Ja, die braucht er, glaube ich, auch. Nachher spielt er nämlich ab dem 26. August bis Ende Oktober 30 Konzerte in New York im Madison Square Garden. Ja, der steigt auf in neue Dimensionen mit seiner Tour. Crazy, der Harry Styles geht da für euch. American Girls an der Pilates Morgenshow. Und wir haben noch Haufen mehr Musik bereit für euch. Wenn alle Kaffee heute nichts nützt an dem Montag, kann sie hoffentlich mit dem Banger hier ein bisschen nachhelfen. Die Lady Gaga geht da für euch. Bad Romance. Und auch Musik aus Cham. Also Cham, Oberpfalz in Bayern. Das ist Leonie geht da für euch am Wochenstart. Don't worry, Radio Pilatus, die beste Musik.
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0: Schönen guten Morgen, Pilatusland. Es ist 8
2: Uhr. Guten Morgen, ich bin der Jonathan Ernst.
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2: Der Prozess gegen den ehemaligen Raiffeisen-Chef Pierin Vinzenz wird heute vor dem Zürcher Obergericht neu aufgerollt. Vinzenz und sein Geschäftspartner waren erstinstanzlich zu mehrjährigen Haftstrafen verurteilt worden, da sie sich bei Firmenübernahmen unrechtmäßig bereichert haben sollen. Zudem wird Pierin Vinzenz vorgeworfen, private Ausgaben für Reisen und Besuche im Stripclub über die Geschäftskreditkarte abgerechnet zu haben. Spezialärzte wehren sich gegen den geplanten Vergütungsdeckel, der nächstes Jahr in Kraft treten soll. Das kritisiert der frühere Hausärztepräsident Philipp Luchsinger gegenüber Tamedia. Im Vergleich zu Haus- und Kinderärzten könnten Spezialisten mehr Leistungen abrechnen, als gerechtfertigt sei. Gewisse Spezialärzte würden bis zu viermal mehr verdienen als Grundversorger. Luchsinger fordert deshalb eine Korrektur des Arzttarifs.
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2: Der FC Luzern hat gegen St. Gallen bis kurz vor Schluss wie der Sieger ausgesehen. Doch tief in der Nachspielzeit meldete sich der VAR. St. Gallen kam zu einem Penalty und traf zum Ausgleich. Somit endete das Rivalenduell 2:2. Das sei extrem bitter, sagt FCL-Trainer Udo Portmann.
3: Ja, das tut natürlich weh. Man hat das Gefühl, man ist am Ziel und trotzdem ist es halt gleich noch nicht ganz fertig. Es tut auch ein bisschen weh, dass wir die Chance zum 3-1 hatten und die nicht können nutzen.
2: In den weiteren Sonntagsspielen gewann Basel gegen Meister Thun mit 4:2. Sie erschlug Aufsteiger Vaduz 3:2 und Lugano kam gegen Zürich zu einem 5:0-Sieg.
0: Am 2:08 merkt man, dass hier und dort doch schon wieder die Schule angefangen hat nach der Sommerferien. Eine Viertelstunde Geduld braucht es nämlich auf der A1 Zürich Richtung Bern zwischen der Verzweigung Herking und Wangen an der Aare. Gute Fahrt euch!
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0: Das Warten für die Natur auf einen grossen Regen geht weiter. Die Woche wieder viel Sonne, die ganze Woche. Heute Morgen jetzt noch so 19 bis 20 Grad. Am Nachmittag wieder heisse 32 Grad. Kann hier und dort auf den Abend mal ein Sommergewitter geben. Und ähnlich sieht das so aus bis am Mittag am Donnerstag. Temperaturen gehen aber immer noch ein bisschen mehr drauf. Am Donnerstag dann mit bis zu 35 Grad.
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0: Schönen guten Morgen, Pilatus. Schön, sind ihr heute da dabei.

0: schönen Wochenstart mit der Pilates Morgen Show. Und guten Morgen zusammen, am 13.08. Ich weiss ja noch, letzte Woche war ich bei der Zahnärztin. Da haben mir die Frau am Empfang gesagt, sie sei schon mega erstaunt, dass wir immer so coole Gewinnspiele machen können. Da habe ich ihr so gesagt, weisst du was? Die nächste grosse Kiste ist fast schon parat.
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Wir begleiten euch hier mit ganz viel Musik in der Radio Pilatus. Eine Morgenshow für alle, die wieder angefangen haben zu arbeiten nach den Sommerferien. Das Wetter, das bleibt aber gleich weiterhin wie in der Ferien. Auch hier bei uns im Pilatusland heute wieder mit 32 Grad. Viel Sonne dazu. Ab und zu mal ein Sommergewitter möglich. Richtigen Nachmittag. Schönen guten Morgen zusammen hier am 22.08. mit der Swedish House Mafia. Don't you worry, Chad. Hallo.

0: Jetzt im Sommer ist der hier schon fast Pflicht für jede Grill- und Poolparty. Können da viele Kinder, die zu dem würden rumgumpen an einer Pool- oder Grillparty. Vielleicht jetzt in der Sommerferie auch hier am Radio. Das sind Hunter X, da für euch bei Pilatus Golden. Und wir haben noch viel mehr Musik bereit. Damit der Haushalt daheim ein bisschen einfacher geht, geht da zum Staubsaugen oder Fenster putzen. Mit dem Bruno Mars, Lockdown of Heaven. Und das hier ist der Remo vorher für euch. Falling, auch gerade parat da bei Radio Pilatus, die beste Musik.
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0: Schönen guten Morgen, Pilatus Land. Es ist auch bei 9 Uhr.
4: Guten Morgen, ich bin der Jonathan Ernst.
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4: Der Prozess gegen den ehemaligen Raiffeisen-Chef Pierin Vinzenz wird heute vor dem Zürcher Obergericht neu aufgerollt. Vinzenz und sein Geschäftspartner waren erstinstanzlich zu mehrjährigen Haftstrafen verurteilt worden, da sie sich bei Firmenübernahmen unrechtmäßig bereichert haben sollen. Zudem wird Pierin Vinzenz vorgeworfen, private Ausgaben für Reisen und Besuche im Stripclub über die Geschäftskreditkarte abgerechnet zu haben. Die Finanzmarktaufsicht FINMA hat ihre Überwachung der UBS seit der Übernahme der Credit Suisse deutlich verstärkt. Laut der Zeitung Le Temps sind inzwischen 60 FINMA-Mitarbeitende ausschließlich für die Aufsicht der Grossbank zuständig. Im März vor 2 Jahren seien dafür erst 22 Vollzeitstellen vorgesehen gewesen. Die Zahl werde weiter steigen. Spezialärzte wehren sich gegen den geplanten Vergütungsdeckel, der nächstes Jahr in Kraft treten soll. Das kritisiert der frühere Hausärztepräsident Philipp Luchsinger gegenüber Tamedia. Im Vergleich zu Haus- und Kinderärzten könnten Spezialisten mehr Leistungen abrechnen, als gerechtfertigt sei. Gewisse Spezialärzte würden bis zu 4-mal mehr verdienen als Grundversorger. Luchsinger fordert deshalb eine Korrektur des Arzttarifs. Der letzte Monat war weltweit der zweitwärmste Juli seit Messbeginn. Das teilt der EU-Erdbeobachtungsdienst Copernicus mit. Die weltweit durchschnittliche Temperatur betrug 16,9 Grad. Damit lag sie fast 0,7 Grad über dem Durchschnitt seit 1991. Blickt man nur nach Westeuropa und betrachtet den Juli und Juni zusammen, dann sei es dort so heiß gewesen wie nie zuvor in den beiden Sommermonaten.
0: Am 2.30 Uhr haben wir nichts Gröbes zu melden von der Strassenfahrt.
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0: Für alle, die zurück von den Ferien gekommen sind, das Wetter, das bleibt genauso wie in den Ferien. Es gibt nämlich viel Sonne die ganze Woche, heute mit 32 Grad am Nachmittag. Hier und dort, amigs mal ein Sommergewitter Richtung Abend möglich. Sieht es bis und mit Donnerstag ähnlich aus, so das Wetter. Die Temperatur geht immer aber noch so ein bisschen mehr drauf. Bis am Donnerstag, dort sind wir dann bei um die 35 Grad.
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0: Genau, von der haben wir natürlich ganz viel parat, damit ihr richtig gut in die neue Woche kommt. Das mit Hunter X für euch. Golden. Schön sind ihr da. Hallo, hallo zusammen.

0: 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Schönen Wochenstart wünschen wir hier mit der Radio Pilatus Morgen Show. Guten Morgen miteinander.
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hat jetzt hoffentlich allen geholfen, die gefühlt immer noch Sand in den Augen haben, auch wenn sie schon 3 Tassen Kaffee hatten. Ganz viel Musik da für euch in der Pilatus. Am Morgenshow, am weiteren Hochsommertag im Pilatusland, geht bis zu 32 Grad, viel Sonne dazu und auf den Abend hier und dort auch mal ein Sommergewitter möglich. Schönen guten Morgen zusammen, da jetzt mit dem Iggy Kelly für euch. Das ist «I Follow You». Yeah.

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0: gibt eine Musik für euch, die so ein bisschen wirkt. So wie eine leichte, schöne Sommerbrise. Schönen Wochenstart wünschen wir mit der Pilates Morgenshow. Gerade dann mit der Desha und Austin. Wie auch noch ganz viel mehr Musik, die wir euch parat haben. Wir gehen zurück in die Zeit, wo ganz, ganz viele elektronische Hits rausgekommen sind, wie auch der von Ty Cruz und Kylie Minogue. Higher geht hier für euch. Und wunderschöne aktuelle Musik gibt es gerade hier aus Island von der Austis, The Art of Letting Go. 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
0: Schönen guten Morgen, Pilatesland. Es ist 9 Uhr.
5: Guten Morgen, ich bin der Jonathan Ernst.
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5: Die Finanzmarktaufsicht FINMA hat ihre Überwachung der UBS seit der Übernahme der Credit Suisse deutlich verstärkt. Laut der Zeitung Le Temps sind inzwischen 60 FINMA-Mitarbeitende ausschließlich für die Aufsicht der Grossbank zuständig. Im März vor 2 Jahren seien dafür erst 22 Vollzeitstellen vorgesehen gewesen. Die Zahl werde weiter steigen. Weltweit sind im letzten Jahr 350 humanitäre Helferinnen und Helfer bei Einsätzen getötet worden. Fast 190 davon alleine im Gazastreifen, gut 70 starben im Sudan. Das zeigen aktuelle Zahlen der Aid Worker Security Database. Aus der Statistik geht zudem hervor, dass im letzten Jahr mehr als 230 Mitarbeitende von Hilfsorganisationen entführt wurden. Die Organisatoren des Heiter Open Airs in Zofingen ziehen eine positive Bilanz. Während der letzten Tage seien insgesamt 52.000 Besucherinnen und Besucher ans Festival gepilgert, sagt Festivalleiter Christoph Bill.
6: Die Leute waren total happy, relaxed, fröhlich, ausgelassen und haben es gleich eigentlich nicht übertrieben. Also es ist total gute Stimmung. Und das war vorne, das war aber auch hinter der Bühne bei allem unserem Personal. Das ganze Team hat sehr gut harmoniert, Hand in Hand gearbeitet und ist sehr gut getroffen. Und was will man noch mehr?
5: Zu den Hauptacts am Heiteren gehörten Callum Scott, Blick und Amy MacDonald.
0: Am 2 ab 9 Uhr, ohne Meldungen für euch, fahrt gut.
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0: Die Sonne, sie scheint wieder die ganze Woche, heute bei 32 Grad hier und dort mal mit einem Sommergewitter zwischen den auf den Abend her. Und das sieht so ähnlich aus bis mit am Donnerstag. Temperaturen, die gehen aber immer noch ein bisschen darauf. Am Donnerstag sind wir dann bei 35 Grad.
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0: Geniessen Sie eure 9 Pause mit Kaffee und Gipfeli hier jetzt zu der Desha Austin. Guten Morgen zusammen.

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0: Und wir spielen für euch auch. Aus dies, The Art of Letting Go.

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0: Das ist die 9. Pause hier mit der Pilates-Morgenshow. Schönen guten Morgen zusammen. Oh! Ja, wer das miterlebt hat, kann jetzt wieder mal so ein SMS schreiben.
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0: Hallo zusammen, hier in der Radio Pilatus, am Morgenshow. Gönnt ihr euch das Sandwich jetzt in der 9. Pause, vor allem wenn ihr verrissen am Arbeiten sind. Die Energie, die braucht ihr heute wieder an diesem heissen Hochsommertag. Energie gibt es von uns in Form von Musik. Und zwar ganz viel. Gerade zum Beispiel mit Michael Schulte die nächsten paar Minuten. 5 AM. Alle eure Lieblingshits gibt es da für euch auch von Avicii mit Hey Brother. Oder auch Musik aus der Ostschweiz, gerade hier mit der Joy Marlino. I think I'm in love. 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
10: Das ist Pilatus und das ist das News Update am 10.
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11: Die Finanzmarktaufsicht FINMA hat ihre Überwachung der UBS seit der Übernahme der Credit Suisse deutlich verstärkt. Laut der Zeitung Le Temps sind inzwischen 60 FINMA-Mitarbeitende ausschließlich für die Aufsicht der Grossbank zuständig. Im März vor 2 Jahren seien dafür erst 22 Vollzeitstellen vorgesehen gewesen. Die Zahl werde weiter steigen. Weltweit sind im letzten Jahr 350 humanitäre Helferinnen und Helfer bei Einsätzen getötet worden. Fast 190 davon alleine im Gazastreifen, gut 70 starben im Sudan. Das zeigen aktuelle Zahlen der Aid Worker Security Database. Aus der Statistik geht zudem hervor, dass im letzten Jahr mehr als 230 Mitarbeitende von Hilfsorganisationen entführt wurden. Die Organisatoren des Heiter Open Airs in Zofingen ziehen eine positive Bilanz. Während der letzten Tage seien insgesamt 52.000 Besucherinnen und Besucher ans Festival gepilgert, sagt Festivalleiter Christoph Bill.
13: Die Leute waren total happy, relaxed, fröhlich, ausgelassen und haben es gleich eigentlich nicht übertrieben. Also es ist total gute Stimmung gewesen. Und das war vorne, das war aber auch hinter der Bühne bei allem unserem Personal gewesen. Das ganze Team hat sehr gut harmoniert, Hand in Hand gearbeitet und ist sehr gut getroffen gewesen. Und was will man noch mehr?
11: Zu den Hauptacts am Heiteren gehörten Callum Scott, Blick und Amy MacDonald. Kein Problem auf der Strasse in der Region. Ich wünsche allen unterwegs eine gute und vor allem eine sichere Fahrt.
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10: Ein weiterer Sommertag auf dem Programm. Heute Temperaturen bis rund 32 Grad mit Wind zum Teil, viel Sonne dazu. Allerdings auch ein paar Quellwolken gibt es vereinzelt mit lokal dann auch Regengüsse oder Gewitter wieder mal im Laufe des Tages. Und Dienstag bis Donnerstag bleiben wir auf der sonnigen Seite mit Gewitter, auch wieder dort stellenweise, wo da auftauchen, bei Temperaturen bis 35 Grad maximal die nächsten Tage.
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10: Und schon gehen wir in die nächste Stunde vollpackt mit Musik. Das ist der Wochenstart am Montag mit dem Thomas Zesiger und der Felix Jähn ist auch mit dabei.
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4: Der ehemalige Raiffeisen-Chef Pierin Vinzenz steht ab heute erneut vor Gericht. Das Zürcher Obergericht rollt den Justizkrimi neu auf, Felix Haldimann.
6: Seit dem ersten Urteil sind 4 Jahre vergangen. Dann ist der Pierin Vinzenz zu fast 4 Jahren Gefängnis verurteilt worden. Der Pierin Vinzenz soll der Raiffeisenbank Firmen verkauft haben, wo er heimlich daran mitverdient hat. Dazu hat der Banker Reisen auf Dubai und nächtliche Eskapaden in Stripclubs über die Spesen abgerechnet. Der Anwalt vom ehemaligen Starbanker verlangt einen Freispruch. Die Vorwürfe sind verjährt. Rechtsexperten gehen davon aus, dass das Obergericht weniger hart urteilen darf wie das Bezirksgericht vor 4 Jahren. Ein Freispruch schliessen sie aber aus. So oder so, am Schluss darf der Fall vor das Bundesgericht kommen.
4: Im Kärenzer Bergtunnel im Kanton Glarus ist heute Morgen ein Autofahrer tödlich verunglückt. Sein Auto war im Tunnel liegen geblieben. Beim Schieben des Wagens wurde er von einem Lastwagen erfasst, teilte die Kantonspolizei Glarus mit. Der Tunnel wurde gesperrt. Es kommt weiterhin zu starken Verkehrsbehinderungen. Genauere Details der Unfallursache werden nun abgeklärt. Die Trockenheit könnte den Schiffsverkehr auf dem Rhein unterbrechen. Davor warnt der Deutsche Bundesverband für Binnenschifffahrt. Besonders kritisch sei die Lage zwischen Koblenz und Mainz. Für die Schweiz würde ein Unterbruch vor allem höhere Transportkosten bedeuten, weil Waren auf Bahn oder Lastwagen umgeladen werden müssten. Engpässe bei Treibstoff oder Lebensmitteln werden nicht erwartet. Wegen dem Unfall auf der A3 Richtung Chur ist der Kärenzer Bergtunnel immer noch gesperrt. Ihr braucht etwa 10 Minuten länger. Sonst geht es einigermaßen gut vorwärts. Ich wünsche eine gute und sichere Fahrt.
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7: Vereinzelt auch Wolken und Gewitter. Daraus geht es heute mit Wind, je nachdem auch. Sonst aber viel Sonne, vor allem für das Pilatusland. Temperaturen am Nachmittag dann bis 32 Grad. Und es geht dann auch direkt so weiter. Dienstag bis Donnerstag meistens auf der sonnigen Seite mit Wolken, Gewitter zwischendurch und Temperaturen von 33 bis 35 Grad mit einer leichten Beise.
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7: Kurz nach den 11 Uhr an der Mendung. Mein Name ist Thomas Zesiger und da ist Musik vom Kygo. Save my love.
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8: Früh im Studio die Laura Kühne.
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8: Der ehemalige Raiffeisen-Chef Pierin Vinzenz steht ab heute erneut vor Gericht. Das Zürcher Obergericht rollt den Justizkrimi neu auf. Felix Haldimann.
9: Seit dem ersten Urteil sind 4 Jahre vergangen. Dann ist der Pierin Vinzenz zu fast 4 Jahren Gefängnis verurteilt worden. Der Pierin Vinzenz soll der Raiffeisenbank Firmen verkauft haben, wo er heimlich daran mitverdient hat. Dazu hat der Banker Reisen auf Dubai und nächtliche Eskapaden in Stripclubs über die Spesen abgerechnet. Der Anwalt vom ehemaligen Starbanker verlangt einen Freispruch. Die Vorwürfe seien verjährt. Rechtsexperten gehen davon aus, dass das Obergericht weniger hart urteilen dürfte wie das Bezirksgericht vor 4 Jahren. Ein Freispruch schliessen sie aber aus. So oder so, am Schluss darf der Fall vor das Bundesgericht kommen.
8: Die Zentralschweizer Wirtschaft kommt kaum vorwärts. Seit Juli blieb die wirtschaftliche Lage praktisch unverändert, schreibt die Industrie- und Handelskammer Zentralschweiz in einer Mitteilung. Für den Rest von diesem Jahr seien die Aussichten aber grundsätzlich gut. Der Irankrieg und die US-Zölle machen die weitere Entwicklung aber schwer planbar. Die anhaltende Trockenheit könnte den Schiffsverkehr auf dem Rhein unterbrechen. Davor warnt der Deutsche Bundesverband für Binnenschifffahrt. Besonders kritisch sei die Lage zwischen Koblenz und Mainz. Für die Schweiz würde ein Unterbruch vor allem höhere Transportkosten bedeuten, weil Waren auf Bahn oder Lastwagen umgeladen werden müssten. Engpässe bei Treibstoff oder Lebensmitteln werden nicht erwartet. Rund um Gotthard braucht es im Moment noch Geduld. Ob sie Richtung Norden haben, Zentralschweiz, haben wir 4 km Stau, 40 Minuten im Einplanen, heisst das früh. Und nicht sie Richtung Süden runter, sind es 2 km Stau, 20 Minuten plus, heisst das dort. Dann brauchen wir noch ein bisschen länger, aktuell wegen zu vielen Autos auf der Strasse, auf dem Zürcher Westring, dort zwischen Urdorf Nord und dem Kubristunnel. Allen unterwegs, ganz eine gute und sichere Fahrt.
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7: Die einen sind schon bereits wieder in die Schule gestartet, die anderen haben weitere Sommerwochen zu gut in den Schulsommerferien. Das heute bei Temperaturen bis rund 32 Grad im Pilatusland. Im Laufe des Tages dann allerdings neben den Quellwolken auch mit Regengüssen oder sogar Gewitter, die da mit dabei sind, begleitet von Wind entsprechend. Und eine leichte Abkühlung, wenn man das so in Anführungs- und Schlusszeichen darf sagen, bringt die nächsten paar Tage eine leichte Beise. Sonst temperaturmässig weiter sommerlich, Dienstag bis Donnerstag, meistens auf der sonnigen Seite neben dem Gewitter, bei 33 bis 35 Grad.
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7: Ganz egal, ob die Sommerferien noch laufen oder die Schule schon wieder gestartet ist. Wir wünschen einen guten Montagmittag. Das ist der Thomas Tessiger. Hallo.

0: Nico Santos für euch. Einen recht guten sonnigen Montag mit Radio Pilatus und einem musikalischen Highlight morgen Dienstag. Ein paar Meter ab Boden.
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2: Hallo zusammen, ich bin der Baschi und ich komme zu euch.
0: Zuerst mal ein grosses Merci für all die Anmeldungen an euch. Eben zu dem Minikonzert mit dem Baschi. Wir hätten ihn also auf dieser kleinen Tour durch die Region wirklich morgen am Dienstag an jenste Ort hinschicken können. Und getöpft hat es dann am Schluss Sandra aus Hildisrieden mit der Vorfreude, die wächst und wächst.
3: Die ist mega, mega gross, weil ich total überrascht bin, weil ich gar nicht damit gerechnet habe. Und entsprechend hatte ich natürlich mega Freude.
0: Gut, und jetzt können wir auch gerade sagen, warum das Mini-Konzert morgen dann so ein paar Meter ab Boden ist. Warum das wir sozusagen abheben dabei?
3: Der Baschi spielt bei uns in einem Baumhaus, das es seit mehr als 15 Jahren gibt. In einer uralten Eiche, die so ein als Event- und Seminarlokal dient. Und er hat jetzt auch vor mehr als 10 Jahren bereits ein Video gedreht zu «Oh, wie schade». Und wir sind jetzt wieder in die Pico. Wir freuen uns extrem fest.
0: Ah, ich glaube, das passt. Ein Baschi-Mini-Konzert in einem Baumhaus. Sandra aus Hildisrieden freut es. Wir schicken für euch natürlich auch unsere Reporter mit. Und wie es dann eben so tönt, das Ganze, das bringen wir dann nicht nur hier im Radio und im Laufe des Tages, sondern auch auf unseren Social-Media-Kanal mit TikTok und Instagram. Mit einer Show, wo wir mal für einmal ganz, ganz bewusst ein bisschen abheben miteinander.
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4: Guten Mittag allerseits. Pilatus, es ist 12:30.
5: Früh im Studio die Laura Kühne.
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5: Der ehemalige Raiffeisen-Chef Pierin Vinzenz steht ab heute erneut vor Gericht. Das Zürcher Obergericht rollt den Justizkrimi neu auf. Felix Haldimann.
6: Seit dem ersten Urteil sind 4 Jahre vergangen. Dann ist der Pierin Vinzenz zu fast 4 Jahren Gefängnis verurteilt worden. Der Pierin Vinzenz soll der Raiffeisenbank Firmen verkauft haben, wo er heimlich daran mitverdient hat. Dazu hat der Banker Reisen auf Dubai und nächtliche Eskapaden in Stripclubs über die Spesen abgerechnet. Der Anwalt vom ehemaligen Starbanker verlangt einen Freispruch. Die Vorwürfe seien verjährt. Rechtsexperten gehen davon aus, dass das Obergericht weniger hart urteilen darf wie das Bezirksgericht vor 4 Jahren. Ein Freispruch schliessen sie aber aus. So oder so, am Schluss darf der Fall vor das Bundesgericht kommen.
5: Die anhaltende Trockenheit könnte den Schiffsverkehr auf dem Rhein unterbrechen. Davor warnt der Deutsche Bundesverband für Binnenschifffahrt. Besonders kritisch sei die Lage zwischen Koblenz und Mainz. Für die Schweiz würde ein Unterbruch vor allem höhere Transportkosten bedeuten, weil Waren auf Bahn oder Lastwagen umgeladen werden müssten. Engpässe bei Treibstoff oder Lebensmitteln werden nicht erwartet. In den Kantinen von Luzerner Kantonsschulen gibt es neu ein Menü für das kleine Portemonnaie. Laut der Luzerner Regierung sollen die sogenannten Budgetmenüs zwischen 6 und 8 Franken 50 kosten. Zuständig ist weiterhin das Gastrounternehmen SV Schweiz AG. Der Kanton Luzern unterstützt die Mensen jedes Jahr mit rund 650.000 Franken. Vor dem Gotthard Richtung Süden aber staut es im Moment auf 3 Kilometer, eine halbe Stunde mehr einrechnen, heisst das für euch. Denn ob sie, also in die Gegenrichtung Richtung Norden, heim in Zentralschweiz, sind sie im Moment 5 Kilometer Stau, 50 Minuten plus, heisst das dort. Allen unterwegs wünsche ich ganz eine gute und sichere Fahrt.
4: Das Wetter für den Montag heute bei Temperaturen bis 32 Grad am Nachmittag, dann vereinzelt auch mit dem Wind, der anzieht. Und vor allem Richtung Bergen sind dann wieder Gewitter mit Regengüsse ein Thema. Regen, Gewitter, vereinzelt gibt es auch die nächsten paar Tage, vor allem eben in den Bergen. Sonst recht sonnig mit Quellwolken, Dienstag bis Donnerstag viel Sonne angesagt. Mit einer leichten Brise bei Temperaturen bis maximal 35 Grad. Dann.
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3: Früh im Studio die Laura Kühne.
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3: Die Zentralschweizer Wirtschaft kommt kaum vorwärts. Seit Juli blieb die wirtschaftliche Lage praktisch unverändert, schreibt die Industrie- und Handelskammer Zentralschweiz in einer Mitteilung. Für den Rest von diesem Jahr seien die Aussichten aber grundsätzlich gut. Der Iran-Krieg und die US-Zölle machen die weitere Entwicklung aber schwer planbar. Der ehemalige Raiffeisen-Chef Pierin Vinzenz steht ab heute erneut vor Gericht. Das Zürcher Obergericht rollt den Justizkrimi neu auf. Felix Haldimann.
5: Seit dem ersten Urteil sind 4 Jahre vergangen. Dann ist der Pierin Vinzenz zu fast 4 Jahren Gefängnis verurteilt worden. Der Pierin Vinzenz soll der Raiffeisenbank Firmen verkauft haben, wo er heimlich daran mitverdient hat. Dazu hat der Banker Reisen auf Dubai und nächtliche Eskapaden in Stripclubs über die Spesen abgerechnet. Der Anwalt vom ehemaligen Starbanker verlangt einen Freispruch. Die Vorwürfe seien verjährt. Rechtsexperten gehen davon aus, dass das Obergericht weniger hart urteilen darf wie das Bezirksgericht vor 4 Jahren. Ein Freispruch schliessen sie aber aus. So oder so, am Schluss darf der Fall vor das Bundesgericht kommen.
3: Ein Swiss-Flug von Zürich nach Boston musste wegen einer rauchenden Powerbank nach Dublin umkehren. Das Flugzeug wurde von der Feuerwehr empfangen, konnte aber ohne Verzögerung zum Gate rollen, bestätigte Swiss den Blick. Es ist der 2. Vorfall mit einem rauchenden elektronischen Gerät bei Swiss inner Tagen. Bereits Ende Juli musste ein Swiss-Flug wegen eines überhitzten Ladegeräts umkehren. Vor dem Gotthard Richtung Süden runter staut es im Moment auf 3 Kilometer, eine halbe Stunde mehr einrechnen heisst das für euch. Denn ob sie, also in die Gegenrichtung Richtung Norden, hei Zentralschweiz, sind sie im Moment 5 Kilometer Stau, 50 Minuten plus heisst das dort. Allen unterwegs wünsche ich ganz eine gute und sichere Fahrt.
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2: Das Wetter im Pilatusland. Heute mit Winden im Laufe des Tages, lokal auch mit Regengüssen und Gewitter. Sonst aber vor allem mit der Sonne und Temperaturen am Nachmittag bis gegen die 32 Grad. Der Dienstag bis am Donnerstag weiter auch viel Sonne. Vereinzelt allerdings sind dann auch dort wieder Gewitter mit Platzregen ein Thema und es geht eine leichte Beise bei Temperaturen von 33 bis 35 Grad.
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2: Neue Sommerwochen am Start und dazu gibt es den Sommerhit vom Jahr. Shakira, Die Die.

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1: Hallo bei Radio Pilatus. Nachmittag, es ist 2. Zeit fürs News-Update.
2: Früh im Studio die Laura Kühne.
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2: Wer in der Schweiz eine Neubauwohnung kaufen will, zahlt vielerorts deutlich mehr als für eine bereits existierende Wohnung. Das zeigen Zahlen der Immobilienplattform Lookmove. Je nach Ort seien Neubauwohnungen bis zu 80% teurer als Bestandswohnungen. Es gebe allerdings auch Ausnahmen. In Chur, Zermatt und Delémont seien Neubauwohnungen zwischen 3 und 15% günstiger. Der Verband Öffentlicher Verkehr fordert eine Pause bei der Rückzahlung alter Schulden des Bahninfrastrukturfonds. Ab 2028 sollen während 12 Jahren keine Kredite zurückgezahlt werden. So stünden jedes Jahr bis zu 300 Millionen Franken zusätzlich für das Bahnsystem zur Verfügung. Der Grund dafür sind die stark steigenden Kosten für den Unterhalt des Schienennetzes. Ein Swissflug von Zürich nach Boston musste wegen einer rauchenden Powerbank nach Dublin umkehren. Das Flugzeug wurde von der Feuerwehr empfangen, konnte aber ohne Verzögerung zum Gate rollen, bestätigte Swiss den Blick. Es ist der 2. Vorfall mit einem rauchenden elektronischen Gerät bei Swiss inner Tagen. Bereits Ende Juli musste ein Swissflug wegen eines überhitzten Ladegeräts umkehren. Bei einem schweren Waldbrand im Westen Kanadas ist ein Mensch gestorben. Eine 80-jährige Frau starb während der Evakuierung. Ihr Tod stehe mit dem Brand in Zusammenhang, teilte die Polizei mit. Rund 20.000 Menschen mussten ihre Häuser verlassen. Der Brand hat sich auf über 130 Quadratkilometer ausgebreitet und ist noch immer nicht unter Kontrolle. In British Columbia wüten derzeit mehr als 100 Waldbrände.
4: Rund um Gotthard braucht es noch Geduld. Wenn ihr nicht in Süden wollt, sind es im Moment 4 km Stau, 40 Minuten plus heisst es dort. Wenn ihr aber ob sie zurück in die Zentralschweiz wollt, heisst das 5 km Stau, 50 Minuten mehr einplanen dort. Sonst geht es aber gut aus unterwegs. Habt Sorge.
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1: Der Sommer im Pilatusland zieht noch etwas weiter durch, auch wenn heute im Laufe des Tages vereinzelt auch Regengüsse und Gewitter ein Thema sind. Es ist vor allem sonnig, neben den Quellwolken bei Temperaturen bis 32 Grad, heute zum Wochenstart. Und auch von Dienstag bis Donnerstag sind wir doch vielfach auf der sonnigen Seite. Quellwolken hat vor allem Richtung Bergen. Und dort raus gibt es dann im Laufe des Tages vereinzelt auch ein paar Gewitter, nicht ganz auszuschliessen. Also eine leichte Brise ist mit dabei und es gibt 32 bis 35 Grad.
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1: Schönen Montagnachmittag, da ist der Thomas Zesiger und Musik jetzt von der Holly Humberstone aktuell. To Love Somebody für mehr Sommer.
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0: Hallo Pilatesland, u gemeint ik nog met ganz veel muziek voor u. Gerade die Jungs van Coldplay im Einsatz. We Pray. Das ist der Sound vom Usher. Mit DJ Got Us Falling In Love. Und es geht gut gelohnt durch den Nachmittag. Dank dem aktuellen Song von Alex Warren. Passenger. All die Hits nochmal für euch, nochmal bei Pilatus. Wie gewohnt, die beste Musik.
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0: Hallo Pilatesland, ich hoffe, ihr seid gut drauf. Das ist eure Montag, ein Nachmittag um 3.
5: Für euch im Studio die Laura Kühne.
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5: Der Verband Öffentlicher Verkehr fordert eine Pause bei der Rückzahlung alter Schulden des Bahninfrastrukturfonds. Ab 2028 sollen während 12 Jahren keine Kredite zurückgezahlt werden. So stünden jedes Jahr bis zu 300 Millionen Franken zusätzlich für das Bahnsystem zur Verfügung. Der Grund dafür sind die stark steigenden Kosten für den Unterhalt des Schienennetzes. Neubauwohnungen sind in der Schweiz teilweise bis zu 80% teurer als bereits bestehende Wohnungen. Das zeigen Zahlen der Immobilienplattform Lookmove. Stefanie Wies.
6: Spitzenreiter ist Brieg im Wallis. Dort zahlt man durchschnittlich 74% mehr für eine Neubauwohnung. Mit 70 und 55% teureren Neubauwohnungen sind Arlesheim im Baselbiet und Kriens vorne mit dabei. In Grossstädten unterscheiden sich die Preise zwischen neu gebauten oder älteren Wohnungen weniger. In Lausanne, in Genf und Zürich ist der Unterschied nur bei etwa 10%. Wer gern weniger zahlen und in einen Neubau will, findet das in Chur, in Zermatt oder in Telemont. Dort zahlt man sogar 3-15% weniger für eine neue Wohnung.
5: Bei einem schweren Waldbrand im Westen Kanadas ist ein Mensch gestorben. Eine 80-jährige Frau starb während der Evakuierung. Ihr Tod stehe mit dem Brand in Zusammenhang, teilte die Polizei mit. Rund 20'000 Menschen mussten ihre Häuser verlassen. Der Brand hat sich auf über 130 Quadratkilometer ausgebreitet und ist noch immer nicht unter Kontrolle. In British Columbia wüten derzeit mehr als 100 Waldbrände.
0: Die Übersicht um 2 ab 3 mit Problemen auf der A2 Richtung Luzern. Immer wieder klemmt zwischen Altdorf und Beckeried. Und auch Richtung Süden vor dem Gotthard geht es aktuell 3/4 Stunde länger. Kommen wir gut ans Ziel.
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0: Wettermässig heute Nachmittag sonnig und Wolken, die durchziehen, gegen Feierabend und in der Nacht kann es stellenweise mal kurz gewittern, aber es bleibt eigentlich größtenteils trocken. Morgen viel Sonne, auch wieder mal mit Gewitter, was es geben kann, vor allem in den Bergen gegen Nachmittag. Wir haben morgen Morgen um die 19 bis 20 Grad, gegen Nachmittag wieder um die 32 bis 33 Grad.
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0: An dem Montagnachmittag mit euch zusammen und jetzt mit Coldplay für euch.
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0: Yeah, das ist der Montagnachmittag mit Pilatus. 16 ab 3, schön sind ihr mit dabei. Ich habe gerade auf ein Wetterradar geschaut für euch und es sollte trocken bleiben heute Morgen.
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0: Eben, wenn heute ein Film läuft, verrissen am See, es geht für euch ab ins Open Air Kino. Ein bisschen Lachen angesagt heute Abend mit dem Film unter einer romantischen Komödie mit You, Me and Italy.
2: Wie jetzt? Du triffst irgendeinen reichen, weißen Typ. Er ist Italiener.
3: Salute. Ich bin Matteo.
2: Und du hältst das für ein Zeichen und fliegst heute noch nach Italien?
4: Er hat mir von seiner großen alten Villa erzählt, die da rumsteht.
3: Unbewohnt.
2: Wehe, du rufst mich aus einem toskanischen Gefängnis an.
5: Buongiorno. Gabriella will, dass ich dir das Weingut zeige.
4: Wieso?
5: Weil du dort heiraten wirst?
4: Oh.
2: Du hast so getan, als wärst du die Verlobte vom weißen Italiener und dann hast du dich in den schwarzen italienischen Cousin, Bro, verknallt? Ist das sexy?
0: Ja, ob das sexy ist und wie professionell die Anna in Sachen Fehlentscheidungen umgeht, das sehen wir heute Abend im Open Air Kino in Luzern. Mit ein bisschen Glück sind wir mit dabei. Ein WhatsApp ist Studio auf 079 150 44 66 oder via WhatsApp-Button in der Radio Pilatus App. Und ich sage es gerne nochmal, laut Wetterradar sollte es heute trocken bleiben.
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0: Mit ganz viel Musik durch den Montag Nachmittag und dem wunderbaren Herr. Nämlich der Miles Smith. Wunderbar unterstützt bei dem Song Drive Safe mit dem Nile Horn. Geht's gerade für euch. Genauso wie die Leona Lewis. Mit Bleeding Love. Und das hier ist die ganz frische Nummer von der Loi zusammen mit dem David Puentes. DJ und Produzent aus Deutschland. Golden Summer. Mit ganz viel Rückenwind. Kommen wir durch den Nachmittag und mit ganz viel Musik. Das ist Pilatus. Die beste Hits für euch.
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0: ab in den Süden oder auch die nächsten Tage wahrscheinlich viele, die aus dem Süden zurückkommen. Der Sommer Babylatus für euch mit ganz viel Musik. Egal ob Ferien oder Arbeiten, wir sind hier für euch mit dem Kamerad. Hug Yourself. Den grossartigen Sound von Bon Jovi. Living on a Prayer. Und die bits sanfter, aber genauso schönen Töne kommen von der Olivia Dean. So easy to fall in love. Alles parat, nur für euch, hier bei Pilatus, wie gewohnt, die beste Musik für euch am Montagnachmittag.
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7: Für euch im Studio die Laura Kühne.
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7: Der Bund beschäftigt heute deutlich mehr Personal als noch vor einigen Jahren. Seit 2007 ist die Zahl der Vollzeitstellen um 22% auf knapp 40.000 gestiegen. Besonders stark wuchs die Bundeskanzlei. Die meisten Angestellten werden im Verteidigungsdepartement beschäftigt, schreibt der Tagesanzeiger. Als Gründe nennt der Bund neue Aufgaben und wachsende Herausforderungen. Der Nationalrat verlangt eine fixe Obergrenze fürs Bundespersonal. Das Drogeninformationszentrum der Stadt Zürich hat an der Street Parade 140 Substanzen kontrolliert, die Partygängerinnen und Gänger freiwillig testen ließen. Dabei sei unter anderem aufgefallen, dass einige Ecstasy-Pillen zu hoch dosiert waren, sagt der Leiter des Zentrums. Insgesamt sieht er aber eine positive Bilanz. Man habe auch mehrere tausend Menschen beraten rund um den Drogenkonsum. Auf dem Furkais gestern ein Velofahrer bei einem Unfall schwer verletzt worden. Der 31-Jährige war vom Pass Richtung Realb unterwegs. Im Gebiet Unterboden musste ein Auto vor ihm anhalten. Der Velofahrer bemerkte dies laut der Kantonspolizei Uri vermutlich zu spät und prallte ins Heck des Autos. Die Rega flog ihn ins Spital. In Österreich sind drei Familien mit Kleinkindern und Kinderwagen bei einer Wanderung in Bergnot geraten. Die Gruppe war bei Sölden auf über 2300 Metern unterwegs und kam laut der Tiroler Polizei mehrfach vom Wanderweg ab. Zudem war sie nicht ausreichend für das hochalpine Gelände ausgerüstet. Bergretter und zwei Helikopter brachten insgesamt 36 Menschen in Sicherheit. Verletzt wurde niemand. Die Gruppe muss den Rettungseinsatz bezahlen.
0: 1 ab 4 mit 15 Minuten, wo es oben drauf geht, auf der A2 Richtung Luzern zwischen Altdorf und Beckeried. Allgemein um den Silisberg-Tunnel immer mal wieder ein paar Minuten mehr planen, falls ihr dort durchmünd. Und Richtung Süden vor dem Gotthard sind es aktuell 20 Minuten, die ihr mindestens verliert.
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0: Ja, heute am Nachmittag viel Sonne, ein paar Wolken, die durchziehen gegen den Feuerob und in der Nacht kann es stellenweise vor allem in den höheren Gebieten mal kurz gewittern. Bleibt aber eigentlich größtenteils trocken. Morgen auch viel Sonne zum Start der Tag schon. Auch Gewitter wieder ein Thema, dann, aber vor allem wieder am Nachmittag, wieder in den höheren Lagen. Mit um die 20 Grad starten wir morgen Tag. Bis zu 33 Grad gibt es dann im Verlauf vom Nachmittag.
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0: Oh, mit ganz viel Musik wünschen wir euch einen guten Montagnachmittag.

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0: Schön gemütlich eine Tür, den Montagnachmittag. Schön, sind wir mit dabei. Pilatus da. 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

0: Auch 20 Jahre später gehört er noch zu den grössten 2000er überhaupt. Chasing Cars, Snow Patrol bei Pilatus. Wir spienzeln richtig für oben. Gerade mit dem Solar Roy und Hurricane. Einer, ich gebe es gerne zu, von meinen Lieblings-Pink-Songs. Ich hoffe, es ist auch einer von euch nicht. Gerade mit So What bei Pilatus. Und das hier alle Farben featuring René Miller. Wir schöpfen euch richtig für oben. Mit Body Talk. Alle Hits, was es braucht für einen guten Montag Nachmittag. 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
0: Es geht langsam richtig für oben. In wenigen Augenblicken haben wir 16:30.
6: Früh im Studio die Laura Kühne.
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6: Die SBB durften einem Lokführer fristlos kündigen, weil er während der Fahrt ein Buch gelesen hat. Das hat das Bundesverwaltungsgericht entschieden. Drei SBB-Kaderleute hatten den Mann dabei beobachtet und fotografiert. Der Lokführer bestritt den Vorwurf. Das Gericht sieht es aber als erwiesen an, dass er auch während der Fahrt gelesen hat. Damit habe er sich bewusst abgelenkt und die Sicherheit der Passagiere gefährdet. Das Bundesamt für Lebensmittelsicherheit warnt vor einem Spinat im Coop. Im Naturaplan Biospinat gehackt und ungewürzt seien beispielsweise Allergene auf Milch nicht deklariert. Eine Gesundheitsgefährdung könne deshalb nicht ausgeschlossen werden. Der Bund empfiehlt Personen mit einer Milch- oder Glutenallergie, das betroffene Produkt nicht zu konsumieren. Coop hat es umgehend aus dem Verkauf genommen. In Knutwil ist ein 14-jähriger Mofa-Fahrer auf der Flucht vor der Polizei verunfallt. Die Polizei wollte ihn kontrollieren, weil er mit einem Mitfahrer unterwegs war. Der Jugendliche fuhr laut der Luzerner Polizei davon, touchierte dabei einen Polizisten und prallte kurz darauf in ein stehendes Auto. Danach flüchtete er zu Fuß, wurde aber von der Polizei eingeholt. Ein Alkohol- und ein Drogenschnelltest fielen positiv aus. Auf der italienischen Mittelmeerinsel Sizilien kommt der Vulkan Ätna nicht zur Ruhe. Europas aktivster Vulkan stößt weiterhin große Mengen Asche und glühende Gesteinsbrocken aus, schreibt das italienische Institut für Geophysik und Vulkanologie. Wegen möglicher Gefahren für die Luftfahrt wurden alle Landungen auf dem nahegelegenen Flughafen Catania bis zum Nachmittag ausgesetzt. Betroffen sind zahlreiche Urlauber.
0: Wir haben eins ab 16:30. Die Übersicht von unterwegs, wo ihr Geduld braucht mit Stop and Go auf der A14 Richtung Luzern zwischen Giesikrot und der Verzweigung Rotsee, Stockens und Stauz. Auch rund um die Verzweigung Rüdihof, dort rund eine Viertelstunde, wo es oben drauf geht. In der Region Sillisberg, Tunnel auf der A2, von beiden Richtungen her Stop and Go, immer mal wieder, wo ihr ein paar Minuten mehr müsst einplanen und vergleichsweise human 10 Minuten plus, wo ihr rechnen in Süden vor dem Gotthard. Eine gute Fahrt euch.
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0: Es sieht so aus, als würde es vor allem, wenn es gewittern, vor allem in den Bergen mal kurz gewittern. Wir gehen mit viel Sonne gegen Feuer oben und in oben rein. Morgen auch viel Sonne den ganzen Tag, wenn es mal gewittern, dann vor allem am Nachmittag in den Bergen. Wir haben morgen um die 19 bis 20 Grad, gegen Nachmittag dann recht ähnlich wie heute, um die 32 bis 33 Grad.
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0: Ja, schön sind ihr auch heute mit dabei. Habt Sorge.
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0: Hallo Pilatesland, euer Montag. Es geht heute dafür ab am Viertel vor 5 Uhr und wir reden über Money, Money, Money.
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0: Top in Europa mit Pilatus und der aktuelle Hitsingle von Harry Styles. American Girls. Ja, wir machen eine Zeitreise. Eine Zeitreise zurück in die grossartigen 90er. Der Liam und der Noel Gallagher im Einsatz. Oasis gerade hier. Mit Wonderwall und Glockenbach. Sorgt fürs Rhythmische. Zusammen mit der Norma Jean Martin. Anthem. Alles bereit. Nur hier für euch bei Pilatus. Die beste Musik. Das ist er. Der Montag oben. Am 5. Hallo miteinander.
1: Ich bin Laura Kühne. Guten Abend.
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1: Das Drogeninformationszentrum der Stadt Zürich hat an der Street Parade 140 Substanzen kontrolliert, die Partygängerinnen und Gänger freiwillig testen ließen. Dabei sei unter anderem aufgefallen, dass einige Ecstasy-Pillen zu hoch dosiert waren, sagt der Leiter des Zentrums. Insgesamt sieht er aber eine positive Bilanz. Man habe auch mehrere tausend Menschen beraten rund um den Drogenkonsum. Der Bund beschäftigt heute deutlich mehr Personal als noch vor einigen Jahren. Seit 2007 ist die Zahl der Vollzeitstellen um 22% auf knapp 40.000 gestiegen. Besonders stark wuchs die Bundeskanzlei. Die meisten Angestellten werden im Verteidigungsdepartement beschäftigt, schreibt der Tagesanzeiger. Als Gründe nennt der Bund neue Aufgaben und wachsende Herausforderungen. Der Nationalrat verlangt eine fixe Obergrenze fürs Bundespersonal. Auf dem Furka ist gestern ein Velofahrer bei einem Unfall schwer verletzt worden. Der 31-Jährige war vom Pass Richtung Realb unterwegs. Im Gebiet Unterboden musste ein Auto vor ihm anhalten. Der Velofahrer bemerkte dies laut der Kantonspolizei Uri vermutlich zu spät und prallte ins Heck des Autos. Die Rega flog ihn ins Spital. In Österreich sind drei Familien mit Kleinkindern und Kinderwagen bei einer Wanderung in Bergnot geraten. Die Gruppe war bei Sölden auf über 2300 Metern unterwegs und kam laut der Tiroler Polizei mehrfach vom Wanderweg ab. Zudem war sie nicht ausreichend für das hochalpine Gelände ausgerüstet. Bergretter und zwei Helikopter brachten insgesamt 36 Menschen in Sicherheit. Verletzt wurde niemand. Die Gruppe muss den Rettungseinsatz bezahlen.
0: Die Übersicht am 2 ab 5 mit Stop and Go zum einen auf der A14 Richtung Luzern. Zwischen Buri und der Verzweigung Rotsee geht es eine gute, ja, wir runden mal auf, 10 Minuten länger. Dann haben wir die A2 Richtung Luzern, kurz vor Hort bis zum Sonnenbergtunnel geht es ebenfalls gute 10 Minuten länger in der Region. Sillisbergtunnel auf der A2 von beiden Seiten her müsst ihr immer mal wieder mit ein paar Minuten mehr rechnen. Und dann haben wir noch ein bisschen Stau Richtung Zürich beim Westring, da müsst ihr gute 15 bis 20 Minuten oben drauf rechnen zwischen Urdorf Süd und dem Kubristunnel. Gutes Vorankommen wünschen wir.
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0: Jetzt die letzten Sonnenstrahlen, die uns durch den Montag oben begleitet. Wir haben im Verlauf vom oben ein bisschen mehr Quellwolken. Wenn es Gewitter kommt, dann vor allem in den höheren Lagen und in den Bergen jetzt das Thema. Morgen zum Start in die Einstieg gibt es um die 18 bis 20 Grad. Die Temperaturen gehen relativ zackig ob sie bis zu 33 Grad im Verlauf des Nachmittags. Das mit wieder ganz viel Sonne, stellenweise aber auch wieder mit Wolken und etwa mal ein Gewitter, das es wieder geben kann. Vor allem in den Bergen.
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0: Oder auch einen guten Start in die Abend- und Nachtschicht.
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Sie sind und bleiben die Könige von Britpop, die grössten aus den 90er bei Pilatus. Das sind Oasis, Wonderwall. Und Oasis ja seit letztes Jahr wieder zurück auf der Bühne. Und jetzt gibt es Mitte September ein Doku zu dieser Wiedervereinigung. Das Ganze dann mit dem passenden und, wie ich finde, charmanten und einfachen Titel «Don't Look Back in Anger». Schön hat der Britpop wieder Platz in der Musikszene. Es geht durch den Feierabend mit ganz, ganz vielen Sounds. Für euch ein Feierabend jetzt hier. Musik aus der Schweiz von Remo Farrer und «Falling».

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0: Die aktuelle Hitsingle von Nico Santos bei Pilatus. Und Taylor Swift gibt es gerade. Als erstes nach den News. Mit Elizabeth Taylor. Ein Sprung zurück in 90er mit Liquido. Narcotics. Und das hier ist Sound vom Shabuzi. Schön gemütlich durch den Montag oben mit der Barsong. 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
3: Schön sind ihr bei uns. Das ist der Feuroben bei Pilatus. Wir haben den Montag oben um 17:30.
4: Ich bin Laura Kühne, guten Abend.
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4: In Zug sind zwei Männer bei einem Streit beim Einkaufszentrum Metalli verletzt worden. In der Nacht auf gestern haben zwei Unbekannte einen 64-jährigen Schweizer und einen 52-jährigen Deutschen geschlagen und leicht verletzt, schreibt die Zuger Polizei. Beide mussten ins Spital gebracht werden. Die mutmaßlichen Täter sind anschließend mit weiteren Personen in einem weißen VW-Golf geflüchtet. Die Zuger Polizei sucht nun Zeugen. In Knutwil ist ein 14-jähriger Mofa-Fahrer auf der Flucht vor der Polizei verunfallt. Die Polizei wollte ihn kontrollieren, weil er mit einem Mitfahrer unterwegs war. Der Jugendliche fuhr laut der Luzerner Polizei davon, touchierte dabei einen Polizisten und prallte kurz darauf in ein stehendes Auto. Danach flüchtete er zu Fuß, wurde aber von der Polizei eingeholt. Ein Alkohol- und ein Drogenschnelltest fielen positiv aus. Die SBB durften einem Lokführer fristlos kündigen, weil er während der Fahrt ein Buch gelesen hat. Das hat das Bundesverwaltungsgericht entschieden. Drei SBB-Kaderleute hatten den Mann dabei beobachtet und fotografiert. Der Lokführer bestritt den Vorwurf. Das Gericht sieht es aber als erwiesen an, dass er auch während der Fahrt gelesen hat. Damit habe er sich bewusst abgelenkt und die Sicherheit der Passagiere gefährdet. Auf der italienischen Mittelmeerinsel Sizilien kommt der Vulkan Ätna nicht zur Ruhe. Europas aktivster Vulkan stößt weiterhin große Mengen Asche und glühende Gesteinsbrocken aus, schreibt das italienische Institut für Geophysik und Vulkanologie. Wegen möglicher Gefahren für die Luftfahrt wurden alle Landungen auf dem nahegelegenen Flughafen Catania bis zum Nachmittag ausgesetzt. Betroffen sind zahlreiche Urlauber.
3: Eins ab 17:30 an dem Montag oben brauchen wir Geduld auf der A14 auf mehrere Abschnitte. Das unter anderem wegen einem Unfall kurz vor Luzern. Durch das haben wir mindestens eine halbe Stunde länger abgeisigen Rot. Bis führen zu der Verzweigung Rotsee, wie gesagt, sicher eine halbe Stunde. Dann weiters auf der A4 Richtung Brunnen zwischen Cham und Rotkreuz. Dort ein Plus von gut 15 bis 20 Minuten. Dann haben wir die A2 Richtung Luzern, ab Hergiswil bis führen zu der Verzweigung Rotsee. Auf diesem Abschnitt müsst ihr ebenfalls gute 15 Minuten mehr einplanen. Und immer mal wieder vor dem Sillisberg-Tunnel, vor allem Richtung Luzern aktuell, zwischen Altdorf und Bäckeried, ein Plus von guten 15 bis 20 Minuten. Und natürlich auch auf ganz vielen Nebenstrassen, wo ihr hier und da Probleme habt in der Region, Dieriken, Buri. Wir haben Eibo in Eschenbach, aber auch von Waldibruck her Richtung Emmenbruck, wo ihr ein paar Minuten länger braucht, für Abendverkehr dort angesagt. Kommt gut ans Ziel.
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3: Wettermässig nichts Neues in dem Sinne. Wir haben viel Sonne, aber auch Quellwolken heute am Oben. Vereinzelt kurze Gewitter, vor allem in den Bergen möglich. Wir haben morgen zum Start die Dienstag bei um die 19 bis 20 Grad. Temperaturen, die zackig oben gehen, bei um die 32 bis 33 Grad am Nachmittag. Das auch ähnlich wie heute mit viel Sonne, aber auch Quellwolken und vereinzelten Gewitter gegen den Oben und vor allem in den Bergen.
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3: Und ganz viel Musik. Nur für euch an der Montag. Hallo zusammen.
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0: Hast du viele Party? Immer. Überall. Narcotic, das sind Liquido auf dem Weg hier für oben. Pilatus hier mit ganz viel Musik für euch. Geht gerade zu Ende von One Republic. Need Your Love. 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

0: Status, gerade mit Jennifer Lopez. Nach der 6. zusammen mit David Guetta. Save Me Tonight. Eine Band, die ich mir mit den 70er assoziiere, aber Ende 90er haben sie noch mal einen grossartigen Hit rausgehauen. Der Radio Pilatus Classic Hit. Wieder mal für euch Blondie mit Maria. Hey, merke, grossartige Stimme im Einsatz. Und wenn es um grossartige Stimmen geht, ist er nicht weiter weg. An dem Montag oben, der Teddy Swims. Mr. Know-It-All. 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
0: An dieser Stelle sagen wir Hallo, ihr schönen Menschen draußen. Es ist der Montagabend mit Pilatus, kurz nach der 6.
2: Ich bin Laura Kühne, guten Abend.
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2: Am Samstagnachmittag verunglückten zwei Personen auf einer Kletterroute im Gebiet Mittagsgüpfli. Nach bisherigen Erkenntnissen hat sich ein Felsstück gelöst und den Unfall verursacht. Dabei wurden zwei Frauen im Alter von 38 und 45 Jahren schwer verletzt. Sie wurden von zwei Rettungshelikoptern in Spitäler gebracht. Der Unfallhergang wird laut der Luzerner Polizei abgeklärt. Heute hat in vielen Kantonen die Schule begonnen und das mitten in einer Hitzewelle. Schulhäuser und Klassenzimmer lüften reiche aber nicht aus, sagt Beat Schwendimann vom Dachverband Lehrerinnen und Lehrer Schweiz.
4: Mittel- und langfristig braucht es zum Beispiel den Ziegelung von Aussenräumen, also so die grossen Pausenhöfe, wo Hitzespeicher sind, also die grossen Teerflächen, dass man die entziegelt, dass man viel Bäume pflanzt für viel Beschattung. Und wenn das nicht lange, dann muss man auch anfangen investieren in aktive Kühlungssysteme.
2: Die Hitze habe Einfluss auf die Lernleistung, sagt Schwendimann. Ab 26 Grad könnten sich die Schülerinnen und Schüler nicht mehr richtig konzentrieren. In Kolumbien und im benachbarten Ecuador hat die Erde gebebt. Der kolumbianische Erdbebendienst gibt die Stärke mit 7,4 an. Mindestens 20 Menschen wurden dabei getötet. Auch seien laut den Behörden mindestens 20 Gebäude eingestürzt. Menschen seien eingeschlossen. Wegen des Bebens wurde der Betrieb an 6 Flughäfen eingestellt. Das deutsche Bundesland Baden-Württemberg hebt das Sonntagsfahrverbot für Lastwagen auf. Wegen des tiefen Wasserstandes im Rhein können weniger Waren über den Fluss transportiert werden. Das soll nun mit Lastwagenfahrten am Sonntag zumindest teilweise kompensiert werden. Die Maßnahme gilt bis Ende September. Mehrere andere Bundesländer haben bereits vor einer Woche das Lastwagenverbot am Sonntag aufgehoben.
0: Unterwegs haben wir 3 ab 6, da geht es nicht richtig vorwärts auf der A14. Der Unfall jetzt im Feuerabend ist geräumt, so wie es aussieht, aber wir brauchen nach wie vor länger auf der A14 Richtung Luzern zwischen Giesikeroth und dem Rathausertunnel gute 15 bis 20 Minuten. Dann haben wir die Meldung von der A4 Zürich Richtung Brunnen. Nach wie vor klemmt es da zwischen der Verzweigung Blegi und Rotkreuz. Rechnet einmal mit guten 20 Minuten obendrauf. Stau und stockender Verkehr auf der A2 Richtung Luzern zwischen Hergiswil und der Verzweigung Rotsee. Sowie auch auf der A2 Richtung Luzern vor dem Sillisbergtunnel zwischen Altdorf und Beckeried. Klemmt es ebenfalls.
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0: Wettermässig so alles mit dabei jetzt in diesen Stunden. Es kann punktuell mal ganz kurz gewittern im Pilatusland jetzt am Oben, gerade in der Stadt Luzern. Wenn man jetzt hier so den Wetterradar anschaut, in gut einer halben Stunde, 3/4 Stunde kann es dann mal ganz kurz regnen und dann ist dann auch schon wieder trocken. An anderen Orten im Pilatusland kann es gleich sein. Grösstenteils, wenn es eben Gewitter gibt, vor allem in der Höhe, aber ist eben auch morgen so mit viel Sonne starten wir in Tag um die 19 bis 20 Grad, bis zu 32, 33 Grad im Verlauf des Nachmittags. Auch dann kurz mal wieder Gewitter möglich, vor allem in den höheren Regionen.
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0: Und gerade mit Kinotickets für euch.

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0: to one and only Teddy Swims, Mr. Know-It-All bei Pilatus. Wie wär's morgen wieder mal ein Abend zusammen mit der Freundin oder der Mami oder einfach der besten Kollegin? Morgen Dienstag geht's für euch ins Kino. Und zwar ins Max in Luzern. Ist nämlich wieder ein Ladies Night angesagt mit dem Film One Night Only.
1: Die Liebe zu finden ist schwer genug. Versuch das mal in der einen Nacht im Jahr, in der Singles gesetzlich erlaubt ist, Sex zu haben. Ich hasse diese Nacht.
2: Mom, ich bleib einfach zu Hause.
3: Nein, du solltest ausgehen. Diese Nacht ist doch krank. Ich suche einfach einen Typen, der nett ist.
4: Auf die wahre Liebe. In der unromantischsten Nacht des Jahres. Wir gehen's langsam an.
5: Aha.
4: Wir treffen kluge Entscheidungen. Ellie, das ist Tejan.
2: Hallo.
4: Wir standen beide am Klo an.
5: Was?
4: Ja.
0: Also, sehr beste Unterhaltung mit One Night Only. Morgen Abend im Max Zusammenbruck. Vor dem Film gibt es für euch noch ein Apero. Und mit ein bisschen Glück sind ihr mit dabei. Schickt einfach ein WhatsApp auf 079 150 44 66. Oder ganz einfach über den WhatsApp-Button in der Radio Pilatus App. Ladies Night. Für alle, die morgen am Abend noch nichts los haben und wieder mal ins Kino wollen. Ein bisschen abkühlen.

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0: in Feierabend mit Pilatus und der aktuellen Hitsingle von der Olivia Rodrigo. So, Olivia Rodrigo, gerade parat mit Drop Dead. Und für die, die sich noch erinnern mögen, das Jahr 2013 war ein brutales Musikjahr. Brutal viele Hits gehabt. Einer der Überhits heisst Radioactive. Gerade die Imagine Dragons. Und Joya Marlene macht sich auch parat. Difficult. Alles hier nach der halben sieben bei Pilatus. 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
0: Einen guten Abend wünschen wir. Das ist Pilatus am 6:30.
3: Ich bin Laura Kühne. Guten Abend.
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3: In Zug sind zwei Männer bei einem Streit beim Einkaufszentrum Metalli verletzt worden. In der Nacht auf gestern haben zwei Unbekannte einen 64-jährigen Schweizer und einen 52-jährigen Deutschen geschlagen und leicht verletzt, schreibt die Zuger Polizei. Beide mussten ins Spital gebracht werden. Die mutmaßlichen Täter sind anschließend mit weiteren Personen in einem weißen VW Golf geflüchtet. Die Zuger Polizei sucht nun Zeugen. In Buchs bei Dagmersellen ist ein E-Bike-Fahrer bei einer Polizeikontrolle mit einem Polizisten zusammengestoßen. Der 38-Jährige sollte in der Nacht auf Samstag angehalten werden, fuhr aber weiter. Als ihn ein zweiter Polizist zum Anhalten aufforderte, kollidierte der E-Bike-Fahrer mit ihm und stürzte. Der 38-Jährige kam verletzt ins Spital, der Polizist blieb unverletzt. Die Polizei klärt laut Mitteilung ab, ob der E-Biker fahrfähig war. Knall in der Führung der Schweizer Salinen. Wegen strategischer Differenzen muss CEO Stefan Schenker per sofort gehen. Bis auf Weiteres übernimmt sein Stellvertreter Andreas Bo die Führung, wie der Verwaltungsrat mitteilt. Die Schweizer Salinen gehören allen Kantonen sowie dem Fürstentum Liechtenstein zu gleichen Teilen. Die Salinen sichern seit 450 Jahren die Salzversorgung der Schweiz. Das deutsche Bundesland Baden-Württemberg hebt das Sonntagsfahrverbot für Lastwagen auf. Wegen des tiefen Wasserstandes im Rhein können weniger Waren über den Fluss transportiert werden. Das soll nun mit Lastwagenfahrten am Sonntag zumindest teilweise kompensiert werden. Die Maßnahme gilt bis Ende September. Mehrere andere Bundesländer haben bereits vor einer Woche das Lastwagenverbot am Sonntag aufgehoben.
0: Die Übersicht von unterwegs kurz nach der halben 7, wo wir noch ein bisschen länger haben, auf der A4 Richtung Brunnen zwischen der Verzweigung Blegi und Rotkreuz, sowie auch auf der A2 Richtung Luzern zu Schalldorf und Beckried-Stau. Kommen gut dorthin, wo ihr hin wollt.
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0: Wettermässig jetzt im Pilatusland, vor allem in der Region Luzern, mit kurzem Regen oder auch ein Gewitter. Wir schauen aber vorne auf morgen. Morgen ist es vor allem eins wieder heiß, bis zu 33 Grad am Nachmittag. Wir starten schon mit um die 20 Grad im Morgen. Viel Sonne, aber auch dann am Nachmittag mal wieder Wolken und Gewitter möglich.
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0: Ja, das bin ich. Weiterhin einen schönen Abend euch.

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3: Hallo Pilatesland, schön sind ihr mit dabei. Jetzt ist es 7.
4: Früh im Studio die Laura Kühne.
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4: Am Samstagnachmittag verunglückten zwei Personen auf einer Kletterroute beim Pilatus-Massiv im Gebiet Mittagsgüpfi. Nach bisherigen Erkenntnissen hat sich ein Felsstück gelöst und den Unfall verursacht. Dabei wurden zwei Frauen im Alter von 38 und 45 Jahren schwer verletzt. Sie wurden von zwei Rettungshelikoptern in Spitäler gebracht. Der Unfallhergang wird laut der Luzerner Polizei abgeklärt. In Buchs bei Dagmersellen ist ein E-Bike-Fahrer bei einer Polizeikontrolle mit einem Polizisten zusammengestoßen. Der 38-Jährige sollte in der Nacht auf Samstag angehalten werden, fuhr aber weiter. Als ihn ein zweiter Polizist zum Anhalten aufforderte, kollidierte der E-Bike-Fahrer mit ihm und stürzte. Der 38-Jährige kam verletzt ins Spital, der Polizist blieb unverletzt. Die Polizei klärt laut Mitteilung ab, ob der E-Biker fahrfähig war. Heute hat in vielen Kantonen die Schule wieder begonnen und das mitten in einer Hitzewelle. Die anhaltende Hitze hätte Einfluss auf die Konzentration der Schülerinnen und Schüler, sagt Beat Schwendimann vom Dachverband Lehrerinnen und Lehrer Schweiz.
5: Man hat festgestellt, dass aber ein Grenzwert von etwa 26 Grad die Lernleistung messbar abnimmt und über 30 Grad wird es dann auch gesundheitsgefährdend.
4: Schulhäuser und Klassenzimmer lüften reiche dabei nicht aus, so Schwendimann weiter. Es brauche mehr Grünflächen statt Beton und Bäume für Schattenplätze. In Kolumbien und im benachbarten Ecuador hat die Erde gebebt. Der kolumbianische Erdbebendienst gibt die Stärke mit 7,4 an. Mindestens 20 Menschen wurden dabei getötet, auch seien laut den Behörden mindestens 20 Gebäude eingestürzt. Menschen seien eingeschlossen. Wegen des Bebens wurde der Betrieb an 6 Flughäfen eingestellt. Es stockt noch wegen der Baustelle im Moment auf der A4 Zürich Richtung Brunnen zwischen der Verzweigung Blegi und Rockkreuz. Sonst sieht es aber gut aus. Habt einen schönen Montagabend.
3: Es sieht auch die nächsten Tage recht ähnlich aus. Wir haben einen Dienstag mit ein paar Wolken, aber auch ganz viel Sonne vor uns. Wir starten mit um die 19 bis 20 Grad im Tag. Gegen Nachmittag gibt es um die 32 bis 33 Grad. Eben, wie gesagt, ganz viel Sonne am Nachmittag. Es kann aber stellenweise auch mal ganz kurz ein Kuck gewittern.
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3: Euch weiterhin einen schönen Abend. Habt Sorge.

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2: Ich bin die Biege Dörgler.
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2: Wegen seines tiefen Wasserstandes ist der Rhein an einer Stelle kaum noch für Frachtschiffe passierbar. Im deutschen Bundesland Rheinland-Pfalz ist der Wasserpegel derzeit so tief, dass es schon fast zu einer Zweiteilung des Rheins gekommen ist. Das stellt eine Sprecherin der schweizerischen Rheinhäfen Port of Switzerland fest. Viele Schiffe verkehrten deshalb gar nicht mehr oder nur noch mit stark reduzierter Ladung. Eine Autolenkerin hat gestern auf der Flucht vor der Polizei 4 Unfälle gebaut. Die Kantonspolizei Basel-Land war auf die 24-jährige Autofahrerin aufmerksam geworden. Sie wurde im Zusammenhang mit Vermögensdelikten in der Ostschweiz polizeilich gesucht. Als eine Patrouille den Porsche anhalten und kontrollieren wollte, flüchtete die Fahrerin. Kurz nach einem Grenzübergang ins Elsass konnte die Frau verhaftet werden. Die Lufthansa-Gruppe rüstet ihre komplette Flotte mit dem Satelliten-Internet des US-Anbieters Starlink aus. Als erstes wird am 19. August ein Mittelstrecken-Airbus der Lufthansa ausgerüstet. Die Lufthansa-Tochter Swiss soll noch im laufenden Halbjahr folgen. Passagiere können dann an Bord mit Hochgeschwindigkeit auf eigenen Geräten im Internet surfen, Inhalte streamen oder in ihrem Firmennetz arbeiten. Vor Sizilien ist ein römisches Schiffswrack voller Amphoren entdeckt worden. Das mehr als 2100 Jahre alte Handelsschiff lag in rund 46 Metern Tiefe. Italiens Kulturminister bezeichnet die Entdeckung als einen der bedeutendsten Funde. Entdeckt wurde das Schiff von Tauchern der Einheit zum Schutz des Kulturerbes von Palermo. Den entscheidenden Hinweis lieferten örtliche Fischer. Aufpassen auf der A1 St. Gallen Richtung Zürich zwischen dem Rastplatz Wildhaus und Gossau hat es Personen auf der Fahrbahn. A3 Chur Richtung Zürich zwischen dem Rastplatz Bergsboden Nord und Murg Stau nach einem Unfall. A1 Zürich Richtung Bern zwischen Niederbipp und Wangen an der Aare Stau. A4 Zürich Richtung Brunnen zwischen Cham und Rotkreuz Stau wegen Bauarbeiten. Und A1 St. Margrethe Richtung St. Gallen zwischen Neudorf und dem Rosenberg-Tunnel stockenden Verkehr.
3: Es sieht auch die nächsten Tage recht ähnlich aus. Wir haben einen Dienstag mit ein paar Wolken, aber auch ganz viel Sonne vor uns. Wir starten mit um die 19 bis 20 Grad im Tag. Gegen Nachmittag gibt es um die 32 bis 33 Grad. Eben, wie gesagt, ganz viel Sonne am Nachmittag. Es kann aber stellenweise auch mal ganz kurz gewittern.
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3: Diese Themen haben heute Schlagzeilen gemacht. Guten Abend.
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4: Beim Berufungsprozess gegen den ehemaligen Raiffeisen-Chef Pierin Vinzenz gibt sich dieser kämpferisch. Vinzenz steht ab heute erneut vor Gericht. Felix Haldimar.
5: Seit dem ersten Urteil sind 4 Jahre vergangen. Dann ist der Pierin Vinzenz zu fast 4 Jahren Gefängnis verurteilt worden. Der Pierin Vinzenz soll der Raiffeisenbank Firmen verkauft haben, wo er heimlich daran mitverdient hat. Dazu hat der Banker Reisen auf Dubai und nächtliche Eskapaden in Stripclubs über die Spesen abgerechnet. Der Anwalt vom ehemaligen Starbanker verlangt einen Freispruch. Die Vorwürfe seien verjährt. Rechtsexperten gehen davon aus, dass das Obergericht weniger hart urteilen darf wie das Bezirksgericht vor 4 Jahren. Ein Freispruch schliessen sie aber aus. So oder so, am Schluss darf der Fall vor das Bundesgericht kommen.
4: Neubauwohnungen sind in der Schweiz teilweise bis zu 80% teurer als bereits bestehende Wohnungen. Das zeigen Zahlen der Immobilienplattform Lookmove. Stefanie Wies.
6: Spitzenreiter ist Brieg im Wallis. Dort zahlt man durchschnittlich 74% mehr für eine Neubauwohnung. Mit 70 und 55% teureren Neubauwohnungen sind Arlesheim im Baselbiet und Kriens vorne mit dabei. In Grossstädten unterscheiden sich die Preise zwischen neu gebauten oder älteren Wohnungen weniger. In Lausanne, in Genf und Zürich ist der Unterschied nur bei etwa 10%. Wer gern weniger zahlen und in einen Neubau will, findet das in Chur, in Zermatt oder in Telemont. Dort zahlt man sogar 3-15% weniger für eine neue Wohnung.
7: In Österreich sind 3 Familien mit Kleinkindern und Kinderwagen bei einer Wanderung in Bergnot geraten. Die Gruppe war bei Sölden auf über 2300 Metern unterwegs und kam laut der Tiroler Polizei mehrfach vom Wanderweg ab. Zudem war sie nicht ausreichend für das hochalpine Gelände ausgerüstet. Bergretter und 2 Helikopter brachten insgesamt 36 Menschen in Sicherheit. Verletzt wurde niemand. Die Gruppe muss den Rettungseinsatz bezahlen.
8: Die UEFA wirft FIFA-Präsident Infantino in einem offenen Brief Täuschung vor. 3 Dachverbände zeigen gegen Gianni Infantino Zusammenhalt. Europa, Asien sowie Nord- und Mittelamerika erneuern ihre Kritik am Weltverband. Sie werfen Infantino Verantwortungslosigkeit vor und fordern deshalb einen Neuanfang an der Spitze der FIFA. Der FIFA-Präsident wollte auf eigene Faust die Rechte an den Turnieren des Weltverbandes an private Investoren verkaufen.
9: Alle Verkehrsmeldungen sehen Sie jederzeit bei uns in der Radio Pilatus App oder auf radiopilatus.ch. Wir wünschen euch an dieser Stelle eine gute und vor allem eine sichere Fahrt von A nach B. Habt Sorge. Wettermässig geht es im gleichen Stil weiter. Wir haben zum Start einen Dienstag mit um die 19 bis 20 Grad. Das mit viel Sonne und ab und zu ein bisschen Quellwolken. Gegen Nachmittag, vor allem gegen früh oben, kann es vor allem in den Bergen stellenweise gewittern. Und so geht es dann auch die nächsten Tage weiter.
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2: Diese Themen haben heute Schlagzeilen gemacht. Guten Abend.
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3: Beim Berufungsprozess gegen den ehemaligen Raiffeisen-Chef Pierin Vinzenz gibt sich dieser kämpferisch. Vinzenz steht ab heute erneut vor Gericht. Felix Haldimar.
4: Seit dem ersten Urteil sind 4 Jahre vergangen. Dann ist der Pierin Vinzenz zu fast 4 Jahren Gefängnis verurteilt worden. Der Pierin Vinzenz soll der Raiffeisenbank Firmen verkauft haben, wo er heimlich daran mitverdient hat. Dazu hat der Banker Reisen auf Dubai und nächtliche Eskapaden in Stripclubs über die Spesen abgerechnet. Der Anwalt vom ehemaligen Starbanker verlangt einen Freispruch. Die Vorwürfe sind verjährt. Rechtsexperten gehen davon aus, dass das Obergericht weniger hart urteilen darf wie das Bezirksgericht vor 4 Jahren. Ein Freispruch schliessen sie aber aus. So oder so, am Schluss darf der Fall vor das Bundesgericht kommen.
2: Elektroautos gewinnen in der Schweiz weiter an Bedeutung. Im Juli war mehr als jeder 4. neu zugelassene Personenwagen ein reines E-Auto. Seit Jahresbeginn liegt der Anteil bei fast 1/4, schreibt das Online-Portal Watson. Marktführer ist derzeit Skoda vor Tesla. Gleichzeitig holen chinesische Hersteller wie BYD stark auf und gewinnen zunehmend Marktanteile. Der Bund beschäftigt heute deutlich mehr Personal als noch vor einigen Jahren. Seit 2007 ist die Zahl der Vollzeitstellen um 22% auf rund 39.200 gestiegen. Besonders stark wuchs die Bundeskanzlei. Die meisten Angestellten werden im Verteidigungsdepartement beschäftigt, schreibt der Tagesanzeiger. Als Gründe nennt der Bund neue Aufgaben und wachsende Herausforderungen. Der Nationalrat verlangt eine fixe Obergrenze fürs Bundespersonal.
3: Ein Swiss-Flug von Zürich nach Boston musste wegen einer rauchenden Powerbank nach Dublin umkehren. Das Flugzeug wurde von der Feuerwehr empfangen, konnte aber ohne Verzögerung zum Gate rollen, bestätigte Swiss den Blick. Es ist der 2. Vorfall mit einem rauchenden elektronischen Gerät bei Swiss innerhalb Tagen. Bereits Ende Juli musste ein Swiss-Flug wegen eines überhitzten Ladegeräts umkehren.
2: Vor Sizilien ist ein römisches Schiffswrack voller Amphoren entdeckt worden. Das mehr als 2100 Jahre alte Handelsschiff lag in rund 46 Metern Tiefe. Italiens Kulturminister bezeichnet die Entdeckung als einen der bedeutendsten Funde. Entdeckt wurde das Schiff von Tauchern der Einheit zum Schutz des Kulturerbes von Palermo. Den entscheidenden Hinweis lieferten örtliche Fischer.
5: Alle Verkehrsmeldungen seht ihr jederzeit bei uns in der Radio Pilatus App oder auf radiopilatus.ch. Wir wünschen euch an dieser Stelle eine gute und vor allem eine sichere Fahrt von A nach B. Habt Sorge! Wettermässig geht es im gleichen Stil weiter. Wir haben zum Start einen Dienstag mit um die 19 bis 20 Grad. Das mit viel Sonne und ab und zu ein bisschen Quellwolken. Gegen Nachmittag, vor allem gegen früh oben, kann es vor allem in den Bergen mal stellenweise gewittern. Und so geht es dann auch die nächsten Tage weiter.
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3: Diese Themen haben heute Schlagzeilen gemacht. Guten Abend.
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3: Heute hat in vielen Kantonen die Schule begonnen und das mitten in einer Hitzewelle. Schulhäuser und Klassenzimmer lüften reiche deshalb nicht aus, sagt Beat Schwendimann vom Dachverband Lehrerinnen und Lehrer Schweiz.
4: Mittel- und langfristig braucht es zum Beispiel den Ziegelung von

0: Aussenräumen, also so die grossen Pausenhöfe, wo Hitzespeicher sind, also die grossen Teerflächen, dass man die entziegelt, dass man viel Bäume pflanzt für viel Beschattung. Und wenn das nicht lange, dann muss man auch anfangen investieren in aktive Kühlungssysteme.
1: Die Hitze habe Einfluss auf die Lernleistung, sagt Schwendimann. Ab 26 Grad könnten sich die Schülerinnen und Schüler nicht mehr richtig konzentrieren.
2: Neubauwohnungen sind in der Schweiz teilweise bis zu 80% teurer als bereits bestehende Wohnungen. Das zeigen Zahlen der Immobilienplattform Lookmove. Stefanie Wies.
3: Spitzenreiter ist Brieg im Wallis. Dort zahlt man durchschnittlich 74% mehr für eine Neubauwohnung. Mit 70 und 55% teureren Neubauwohnungen sind Arlesheim im Baselbiet und Kriens vorne mit dabei. In Grossstädten unterscheiden sich die Preise zwischen neu gebauten oder älteren Wohnungen weniger. In Lausanne, in Genf und Zürich ist der Unterschied nur bei etwa 10%. Wer gern weniger zahlen und in einen Neubau will, findet das in Chur, in Zermatt oder in Telemont. Dort zahlt man sogar 3-15% weniger für eine neue Wohnung.
1: Der Bund beschäftigt heute deutlich mehr Personal als noch vor einigen Jahren. Seit 2007 ist die Zahl der Vollzeitstellen um 22% auf rund 39.200 gestiegen. Besonders stark wuchs die Bundeskanzlei. Die meisten Angestellten werden im Verteidigungsdepartement beschäftigt, schreibt der Tagesanzeiger. Als Gründe nennt der Bund neue Aufgaben und wachsende Herausforderungen. Der Nationalrat verlangt eine fixe Obergrenze fürs Bundespersonal. Die UEFA wirft FIFA-Präsident Infantino in einem offenen Brief Täuschung vor. Drei Dachverbände zeigen gegen Gianni Infantino Zusammenhalt. Europa, Asien sowie Nord- und Mittelamerika erneuern ihre Kritik am Weltverband. Sie werfen Infantino Verantwortungslosigkeit vor und fordern deshalb einen Neuanfang an der Spitze der FIFA. Der FIFA-Präsident wollte auf eigene Faust die Rechte an den Turnieren des Weltverbandes an private Investoren verkaufen.
4: Alle Verkehrsmeldungen seht ihr jederzeit bei uns in der Radio Pilatus App oder auf radiopilatus.ch. Wir wünschen euch an dieser Stelle eine gute und vor allem eine sichere Fahrt von A nach B. Habt Sorge. Wettermässig geht es im gleichen Stil weiter. Wir haben zum Start einen Dienstag mit um die 19 bis 20 Grad. Das mit viel Sonne und ab und zu ein bisschen Quellwolken. Gegen Nachmittag, vor allem gegen vorne oben, kann es vor allem in den Bergen stellenweise gewittern. Und so geht es dann auch die nächsten Tage weiter.
5: Da ist Zentralschweiz.

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2: Die Themen haben heute Schlagzeilen gemacht. Guten Abend.
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2: Heute hat in vielen Kantonen die Schule wieder begonnen und das mitten in einer Hitzewelle. Die anhaltende Hitze habe Einfluss auf die Konzentration der Schülerinnen und Schüler, sagt Beat Schwendimann vom Dachverband Lehrerinnen und Lehrer Schweiz.
3: Man hat festgestellt, dass aber ein Grenzwert von etwa 26 Grad die Lernleistung messbar abnimmt und über 30 Grad wird es dann auch gesundheitsgefährdend.
2: Schulhäuser und Klassenzimmer lüften reiche nicht aus, so Schwendimann. Es brauche mehr Grünflächen statt Beton und Bäume für Schattenplätze. Elektroautos gewinnen in der Schweiz weiter an Bedeutung. Im Juli war mehr als jeder vierte neu zugelassene Personenwagen ein reines

0: E-Auto. Seit Jahresbeginn liegt der Anteil bei fast einem Viertel, schreibt das Online-Portal Watson. Marktführer ist derzeit Skoda vor Tesla. Gleichzeitig holen chinesische Hersteller wie BYD stark auf und gewinnen zunehmend Marktanteile.
1: In Österreich sind drei Familien mit Kleinkindern und Kinderwagen bei einer Wanderung in Bergnot geraten. Die Gruppe war bei Sölden auf über 2300 Metern unterwegs und kam laut der Tiroler Polizei mehrfach vom Wanderweg ab. Zudem war sie nicht ausreichend für das hochalpine Gelände ausgerüstet. Bergretter und zwei Helikopter brachten insgesamt 36 Menschen in Sicherheit. Verletzt wurde niemand. Die Gruppe muss den Rettungseinsatz bezahlen.
2: Ein Swiss-Flug von Zürich nach Boston musste wegen einer rauchenden Powerbank nach Dublin umkehren. Das Flugzeug wurde von der Feuerwehr empfangen, konnte aber ohne Verzögerung zum Gate rollen, bestätigte Swiss den Blick. Es ist der zweite Vorfall mit einem rauchenden elektronischen Gerät bei Swiss innerhalb Tagen. Bereits Ende Juli musste ein Swiss-Flug wegen eines überhitzten Ladegeräts umkehren.
0: Vor Sizilien ist ein römisches Schiffswrack voller Amphoren entdeckt worden. Das mehr als 2100 Jahre alte Handelsschiff lag in rund 46 Metern Tiefe. Italiens Kulturminister bezeichnet die Entdeckung als einen der bedeutendsten Funde. Entdeckt wurde das Schiff von Tauchern der Einheit zum Schutz des Kulturerbes von Palermo. Den entscheidenden Hinweis lieferten örtliche Fischer.
3: Alle Verkehrsmeldungen seht ihr jederzeit bei uns in der Radio Pilatus App oder auf radiopilatus.ch. Wir wünschen euch an dieser Stelle eine gute und vor allem eine sichere Fahrt von A nach B. Habt Sorge. Wettermässig geht es im gleichen Stil weiter. Wir haben zum Start einen Dienstag mit um die 19 bis 20 Grad. Das mit viel Sonne und ab und zu ein bisschen Quellwolken. Gegen Nachmittag, vor allem gegen vorne oben, kann es vor allem in den Bergen mal stellenweise gewittern. Und so geht es dann auch die nächsten Tage weiter.
4: Da ist Zentralschweiz.

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